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2: 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Wenn früh am Morgen, der Hahn kräht. So, warte mal, ich muss mich hier noch kurz anmelden. So. Dann muss ich Alvin noch einen Daumen hoch schicken, weil das ist immer der Erste, der fragt, ob ich schon wach bin. So. Dann muss ich die Musik aufmachen, mir den ersten Titel angucken, den mir meine Playlist hier vorschlägt und dann innerhalb von Hundertstel von Sekunden entscheiden. Ja, kann man spielen. Oder wenn nein, weil zu langsam, dann müsste ich ganz schnell was Neues, aber nee, kann man machen. Kann man machen, ist in Ordnung. So, die Kites und Younger. Schönen guten Morgen, es ist kurz nach sechs. Neue Woche, neues Glück. Einsteigen, dabei sein.

Ihr könnt euch erinnern, das war die senile Hitwucht von letzter Woche. Das waren One Last Time aus Luxemburg und Believer. 6:06. Wunderschönen guten Morgen. Heute ist Montag, der 8. Juni. Heute ist der sogenannte World Ocean Day oder der Tag des Meeres, wie man das auch neudeutsch sagt. Dieser Tag hat seinen Ursprung im Erdgipfel, also das ist die Konferenz der Vereinten Nationen über Umwelt und Entwicklung, und wurde ins Leben gerufen am 8. Juni 1992, wenn mich nicht alles täuscht. Was ist der Tag des Meeres? Was ist der World Ocean Day? Das ist ein Tag, der sich zum Ziel gesetzt hat, die Aufmerksamkeit auf aktuelle Herausforderungen im Zusammenhang mit den Ozeanen, und davon gibt es ja mehrere auf der Welt, zu lenken. Da könnte ich jetzt zum Beispiel Billy Ocean spielen. Oder ich könnte einen von diesen KI-Songs spielen, die man für Wahl, wie hieß er nochmal? Timmy Hope, der ja dann eigentlich eine Frau war und auf brutalste Art und Weise von Tierliebhabern umgebracht wird. Nein, lassen wir das. Machen wir stattdessen lieber die Crash-Test-Dummies und Swimming in Your

Das waren Weezer bei Feel Good FM und Island in the Sun. Die nächste Nummer, auch da müsst ihr leider sehr tapfer sein, war vor, das darf alles nicht wahr sein, aber war tatsächlich vor 35 Jahren ein Riesenhit in Großbritannien und auf Platz 1, und zwar diese Nummer hier. TikTok, you don't stop. 35 Jahre ist es ja. Nein! 15 Minuten nach 6, hier sind Call Me Bad.

This is Bubba Sparxx. Hier ist die senile Bettflucht, hier ist Feelgood FM. Es ist Montag. Ich weiß, das klingt scheiße, aber es ist tatsächlich Montag. Montag, der 8. Juni, es ist 6.23 Uhr. Ja, eigentlich ist es sogar schon 6.24 Uhr. Hier ist Kay und Strange World.

YYY? Das fragen sich viele. Warum muss ich um diese Uhrzeit schon wach sein? 6.28 Uhr. Feelgood FM hier. Mit John Cougar Mellencamp, Jack und Diane und Matthias und ihr.

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1: Jack and Diane. 6.32 Uhr. Feel Good FM hier. Und jetzt gibt's gleich Musik von Lenny Kravitz. Der war übrigens gestern auch bei den French Open mit am Start als Alexander Zverev nach 2 Jahren der dramatischen Finalpleiten endlich am Ziel war und die French Open für sich gewinnen konnte. Unter den Zuschauern nicht nur der Cast von Emily in France, sondern eben auch er hier, Lenny Kravitz. Und Oma Zverev war auch da und die war auch total

0: die Red Hot Chili Peppers bei Figured FM und Under the Bridge. 6.41 Uhr.
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3: Heute feiert eine der markantesten Stimmen der Rock'n'Pop-Geschichte ihren 75. Geburtstag, die unvergleichliche Bonnie Tyler. Ihr Weg an die Weltspitze war alles andere als gewöhnlich. Geboren als Gaynor Hopkins im kleinen walisischen Dorf Skuen, sang sie sich zunächst durch lokale Pubs und Clubs. Damals noch mit einer völlig klaren Stimme. Doch Mitte der 70er Jahre änderte eine Stimmbandoperation alles. Weil sie sich nicht an das Sprechverbot hielt, blieb ihre Stimme dauerhaft rau. Eine vermeintliche Tragödie, die sich als absolutes Erfolgsgeheimnis entpuppte. Mit einem neuen Reibeisensound folgten prompt die ersten großen Welthits. Erst Lost in France, 1976 Top 10 in UK und kurz darauf der absolute Mega-Erfolg It's a Heartache. Ein Top 10-Hit in ganz Europa, aber auch in Amerika, wo der Titel auf Platz 3 landete. Daraufhin verglich man Bonnie Tyler immer wieder mit Rod Stewart. Nach den ersten Hits hatte sie Schwierigkeiten, weitere Big Hits in den Charts unterzubringen. Das änderte sich in den 80er Jahren durch die Zusammenarbeit mit Jim Steinman. Der gab ihr neue Impulse und machte aus ihr letztlich einen Top-Act. Die Folge? Bombastische Hymnen für die Ewigkeit. Allen voran Total Eclipse of the Heart, 1983 Nummer 1 in UK und den US-Charts und natürlich der Power-Song Holding Out

a Hero. Bonnie Tyler überzeugte nicht nur als Solo-Artist, sondern glänzte auch im Duett. Unvergessen bleibt die erfolgreiche Coverversion von A Rockin' Good Way an der Seite von Shakin' Stevens, mit dem sie Mitte der 80er Jahre die europäischen Charts stürmte. Auch wenn sich die ganz großen Erfolge danach nicht mehr einstellten, blieb Bonnie Tyler stets aktiv, mit unterschiedlichen Kollegen und Duettpartnern. Bis heute steht die Pop-Ikone für pure Energie, auch wenn sie gesundheitlich nach einer schweren Notoperation zuletzt eine Zwangspause einlegen musste. Ihr bisher letztes Album stammt aus dem Jahr 2021. The Best Is Yet To Come. Ihre aktuelle Single erschien erst vor kurzem, One World, One Home. Hier der Song, mit dem alles begann. It's a Heartache. Happy 75. Bonnie Tyler. It's

dem Jahr 1977. Damals ihr erster Top-10-Erfolg in Amerika. Platz 3, It's a Heartache von Bonnie Tyler. Sie wird heute 75 und ist unser Geburtstagskind des Tages vom 8. Juni 2026. Ciao for now, sagt Nick von Vogelstein.

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0: Ba-ba-ba-ba. Hey. Ich habe eine tolle Mail haben wir hier bekommen bei Feelgood FM aus Donauwörth von Julia, die geschrieben hat, eine Klientin von ihr, welche sie im Rahmen ihrer Arbeit in einer Wohngruppe für Menschen mit Beeinträchtigungen betreut, ist großer Fan der Radioshow mit Matthias Matuschek. Sie ist wohl unter anderem blind und verfolgt stets begeistert all seine Radiobeiträge, steht hier in der Mail. Aufgrund dieser Leidenschaft ist kürzlich ein Gedicht entstanden, welches ich euch nicht vorenthalten möchte. Und dann ist hier das Gedicht mit dabei von Gül Kurta. Ein Fangedicht, das heißt Matthias Matuschek, seine lustige Art. Radio an, Kopfhörer auf. Da bin ich doch gut drauf. Matthias macht das Mikrofon an. Du bist ein lustiger Mann. Egal ob Kabarett oder Wetterbericht, Lachen ist bei dir Pflicht. Bei Bayern 3 schautest du auf das Stauradar. Ratata. Deswegen gibt's kein Stauradar. Okay. Für viele Leute und auch mich bist du der Lieblingsmoderator und auch Kommentator. Deine Musiklieblinge sind immer cool, da haut's mich fast vom Stuhl. Ich bin dein Lieblingszuhörer und du mein Lieblingsradiobetörer. Oh, wie süß! Gül! Danke!

Das sind Fleetwood Mac bei Feelgood FM und Everywhere. 7:10 ist es. Kümmern wir uns um die senile Hitwucht in dieser Woche. Spielen wir aber erstmal das wunderbare Musikbett. Morgens 7 ist die Welt noch in Ordnung. Und kommen jetzt zu... mir zerschießt hier ständig immer meine Programme. Was ist hier nur los? Ich kriege hier ständig irgendwelche Fehlermeldungen. Aber ich denke, ihr seid noch bei mir. Kommen wir zu Alexis Taylor und Mike Simonetti. Alexis Taylor, der könnte den einen oder anderen unter euch bekannt sein als Sänger von Hot Chip. Mike Simonetti ist vielleicht nicht ganz so bekannt. Der hat Troubleman Unlimited gegründet und Italians Do It Better und ist eine Hälfte von Pale Blue. Die beiden haben auf jeden Fall eine gemeinsame EP aufgenommen, eine neue. Die haben das schon mal gemacht und das haben sie jetzt wieder gemacht. Die kommt am 12. Juni raus. Da ist ein Coversong drauf und ein Song, den sie selber gemacht haben und die jeweiligen Remixe dazu. Und der Song, den sie selber gemacht haben, das ist jetzt nicht unbedingt gleich so von Beginn an der gute Laune Morgensong, bei dem man leicht aus dem Bett kommt oder wo einem der Toast aus dem Toaster geflügelt entgegenkommt. Er entwickelt sich erst, dieser Song. Er fängt ein bisschen langsam an, aber dann nimmt er Fahrt auf und wird für meine Begriffe wunderschön. Und er heißt Perfect Kiss. Alexis Taylor und Mike Simonetti.

Alexis Taylor und Mike Simonetti. Perfect Kiss. Ihr müsst zugeben, da ist der Tag dein Freund, wenn sowas morgens läuft, oder? Ey, komm schon. 16 Minuten nach 7. Feelgood FM hier. Mit St. Phoenix.

0: Robert Palmer. Und ein Mashup. Zwei feiner Songs. Mercy, Mercy Me und I Want You. Es ist 7.25 Uhr. So, ich bin bei meiner dritten Tasse Kaffee und ich würde euch gerne noch meinen absoluten, wie sagt man denn da, Höhepunkt des Fernsehens vom Wochenende vorspielen. Falls ihr es noch nicht gesehen habt, das war das hier. Warte mal. Eigentlich müsste... Ach so, passiert jetzt nicht. Schade eigentlich. Ich wollte euch das vorspielen. Warum kann ich euch das jetzt nicht vorspielen? Das verstehe ich jetzt nicht. Ich bin doch hier eigentlich drin und eigentlich müsste das doch auch funktionieren. Okay, tut's aber nicht. Ich wollte euch eine Szene vorstellen, in der Donald Trump ein Interview gegeben hat, und zwar einem NBC-Sender. Meet the Press heißt das Format, und da hat die Moderatorin Kristen Welker das getan, was Journalisten machen sollten, wofür sie ausgebildet werden, nämlich nachhaken, wenn irgendjemand Scheiße erzählt. Und die Hamstermatte hat wieder Scheiße erzählt und hat gesagt, die Wahlen damals sind manipuliert worden. Deswegen konnte er gegen Biden nicht gewinnen. Und dann hat sie gesagt, wo sind denn da die Beweise? Und dann hat er gesagt, ich brauche keine Beweise.
1: Das gibt's doch gar nicht.

Sugar Babes bei Feelgood FM und Freak Like Me. Es ist 7.37 Uhr. So, und dann war da ja auch noch die WM-Generalprobe der Schweizer Fußballnationalmannschaft. Die sind

30.000 Plätze leer. Niemand da. Schweizer Reporter vor Ort haben gesagt, es herrschte eine Stimmung wie in einer Bibliothek. Also, pscht. Das Spiel ging übrigens 1-1 aus. Völlig uninteressant, aber das lässt uns doch hoffnungsvoll der Fußballweltmeisterschaft entgegenfiebern. Findet ihr nicht? 6.000 Leute in einem Fußballstadion, in das über 30.000 reinpassen. 6.100 Leute, jetzt mal ganz ehrlich, 6.100 Leute sind normalerweise in jedem zweiten McDonald's in den Vereinigten Staaten mittags um 12 drin, um zu essen. Also.

0: Phoenix. Und Everything is Everything. 7.45 Uhr.
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Sommersong. Hier geht's um Hitzewellen. Habt ihr zugehört? With every wave. The Ediacaran. Feelgood FM um 7.53 Uhr. Hier ist die senile Bettflucht mit Keziah Jones.

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1: Oh, hört ihr das? Das ist, glaube ich, die Stadtreinigung.
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0: Es ist 8 Uhr. Und ich weiß, es ist Montag. Montag ist ja der Volltrottel unter den Wochentagen. Ich weiß. Kann man aber nicht ändern, ist jede Woche dasselbe. Zum Glück gibt's Feel Good FM und diese wundervolle Morning Show, die ihr jetzt noch eine Stunde lang genießen dürft.
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Das war Vince Freeman bei Feelgood FM und Powers. So, diese Kraft oder diese Kräfte, die habt ihr übrigens auch. Und ich würde euch jetzt gerne mal einen Tipp mit auf den Weg geben für den heutigen Tag. Nicht nur für den heutigen Tag, sondern auch für alle zukünftigen Tage. Ich weiß ganz genau, ihr seid genauso Opfer wie ich auch und werdet heute irgendwann mal, wenn irgendeine Frage auftaucht, vermutlich ChatGPT oder Gemini oder Claude oder sonst irgendeine künstliche Intelligenz bemühen, die euch mal ganz schnell aus der Patsche hilft, anstatt selber ein bisschen nachzudenken. Ihr könnt allerdings in Zukunft die Höflichkeitsfloskeln einfach weglassen. Nicht mehr Bitte sagen und auch nicht mehr Danke sagen oder sonst irgend so etwas. Zum einen sprecht ihr mit einem Computerprogramm, das frei von jeglichen Empfindungen ist. Ihr macht euch also lächerlich, wenn ihr Bitte und Danke und sowas sagt. Und zum Zweiten, und das ist viel wichtiger, wenn man im Gespräch mit Chatbots auf diese Höflichkeitsfloskeln verzichtet, kann man genug Energie einsparen, um zum Beispiel den jährlichen Energiebedarf von 760.000 Einwohnern in der Sahara in Afrika zu decken. Das geht jetzt aus einem UN-Bericht hervor, das müsst ihr euch mal vorstellen. Allein dieses Bitte, Danke, macht so viel ökologische Belastung, dass man sich's gar nicht vorstellen kann. Aber es ist tatsächlich so. Es gibt eine Studie, die ist am Mittwoch rausgekommen vom Institut für Wasser und Umwelt und Gesundheit der Universität der Vereinten Nationen. Und die haben herausgefunden, dass allein diese Höflichkeitsformen enorm viel Wasserverbrauch verursachen. Landnutzung und Elektronikschrott. Man braucht nämlich Rechenzentren für diese KI, man braucht Wasser, um die scheiß Maschinen zu kühlen und so weiter und so fort. Und wenn man das alles mal zusammenrechnet, dann haben Rechenzentren, die als physisches Rückgrat der KI dienen, im vergangenen Jahr schätzungsweise 448 Terawattstunden Strom verbraucht. Das ist in ungefähr so viel, wie Frankreich in einem Jahr braucht. Also bitte, lasst wenigstens Bitte weg. Wenn ich euch darum bitte, dann solltet ihr das bitte, bitte, bitte auch machen, wenn ihr mit ChatGPT redet, dann einfach ganz normal und kein Bitte und kein Danke mehr. 10 Minuten nach 8. 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

0: Sugar Ray zusammen mit Supercat und Fly. 8.28 Uhr ist es Montagmorgen. Feel Good FM hier. Mit der senilen Bettflucht und.
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Dirty Bastard, zusammen mit Kelis und Got Your Money. 8.40 Uhr ist es gleich, Montagmorgen. Heute scheint in vielen Teilen unseres Sendegebietes, also in Europa, obwohl wir senden ja eigentlich für die ganze Welt, aber es wird ein schöner Tag. Es wird tatsächlich ein schöner Tag, der allerdings, wenn er denn schön wird und warm wird, auch so seine Probleme mit sich bringt. Wisst ihr, was ich meine? Ihr wisst es nicht? Dann wird euch Herbert mal ein

Das ist Bonsai bei Feelgood FM und I feel alright. 8:45 Uhr.

George Thorogood und seine Destroyers Bad to the Bone. So, für den Fall, dass ihr in dieser Woche eure Urlaubsplanung auf euch nehmt, lasst euch gesagt sein, immer schön vorsichtig. Speziell, wenn ihr europäische Hauptstädte besuchen wollt. Ein amerikanisches Ehepaar hat jetzt zum Beispiel in Rom an einem bekannten Platz an der Piazza Navona eine Eisdiele besucht, um zwei Portionen Eis zu kaufen. Zwei Hörnchen mit jeweils zwei Kugeln drin. Und dann haben sie die Rechnung bekommen, 44 Euro. Sie haben nicht zwei Kugeln bekommen, sondern sie haben drei Kugeln Eis bekommen. Dann haben sie ein bisschen Sahne bekommen, die hat 2 Euro extra gekostet. Dann noch ein kleines Macaron obendrauf, so ein kleines Backdingsbums da, extra nochmal 3 Euro. Und ein kleines Canolo für 5 Euro. Das ist nochmal so eine Teigrolle. Macht also pro Nase 22, zusammen 44 Euro. Und dann haben sie gesagt, das war das schlechte Salz, das wir jeweils gegessen haben. 44 Euro für 2 Portionen Eis. Das ist schon lustig. Diese Amerikaner, mit denen kann man einfach alles.

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4: Heute feiert eine der markantesten Stimmen der Rock'n'Pop-Geschichte ihren 75. Geburtstag, die unvergleichliche Bonnie Tyler. Ihr Weg an die Weltspitze war alles andere als gewöhnlich. Geboren als Gaynor Hopkins im kleinen walisischen Dorf Scone, sang sie sich zunächst durch lokale Pubs und Clubs. Damals noch mit einer völlig klaren Stimme. Doch Mitte der 70er Jahre änderte eine Stimmbandoperation alles. Weil sie sich nicht an das Sprechverbot hielt, blieb ihre Stimme dauerhaft rau. Eine vermeintliche Tragödie, die sich als absolutes Erfolgsgeheimnis entpuppte. Mit einem neuen Reibeisensound folgten prompt die ersten großen Welthits. Erst Lost in France, 1976 Top 10 in UK und kurz darauf der absolute Mega-Erfolg It's a Heartache. Ein Top 10-Hit in ganz Europa, aber auch in Amerika, wo der Titel auf Platz 3 landete. Daraufhin verglich man Bonnie Tyler immer wieder mit Rod Stewart. Nach den ersten Hits hatte sie Schwierigkeiten, weitere Big Hits in den Charts unterzubringen. Das änderte sich in den 80er Jahren durch die Zusammenarbeit mit Jim Steinman. Der gab ihr neue Impulse und machte aus ihr letztlich einen Top-Act. Die Folge? Bombastische Hymnen für die Ewigkeit. Allen voran Total Eclipse of the Heart, 1983 Nummer 1 in UK und den US-Charts und natürlich der Power-Song Holding Out for a Hero. Bonnie Tyler überzeugte nicht nur als Solo-Artist, sondern glänzte auch im Duett. Unvergessen bleibt die erfolgreiche Coverversion von A Rockin' Good Way an der Seite von Shakin' Stevens, mit dem sie Mitte der 80er Jahre die europäischen Charts stürmte. Auch wenn sich die ganz großen Erfolge danach nicht mehr einstellten, blieb Bonnie Tyler stets aktiv, mit unterschiedlichen Kollegen und Duettpartnern. Bis heute steht die Pop-Ikone für pure Energie. Auch wenn sie gesundheitlich nach einer schweren Notoperation zuletzt eine Zwangspause einlegen musste. Ihr bisher letztes Album stammt aus dem Jahr 2021. The Best Is Yet To Come. Ihre aktuelle Single erschien erst vor kurzem, One World, One Home. Hier der Song, mit dem alles begann. It's a Heartache. Happy 75. Bonnie Tyler.

aus dem Jahr 1977. Damals ihr erster Top-10-Erfolg in Amerika. Platz 3, It's a Heartache von Bonnie Tyler. Sie wird heute 75 und ist unser Geburtstagskind des Tages vom 8. Juni 2026. Ciao for now, sagt Nick von Vogelstein.

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4: Heute feiert eine der markantesten Stimmen der Rock'n'Pop-Geschichte ihren 75. Geburtstag, die unvergleichliche Bonnie Tyler. Ihr Weg an die Weltspitze war alles andere als gewöhnlich. Geboren als Gaynor Hopkins im kleinen walisischen Dorf Skuen, sang sie sich zunächst durch lokale Pubs und Clubs. Damals noch mit einer völlig klaren Stimme. Doch Mitte der 70er Jahre änderte eine Stimmbandoperation alles. Weil sie sich nicht an das Sprechverbot hielt, blieb ihre Stimme dauerhaft rau. Eine vermeintliche Tragödie, die sich als absolutes Erfolgsgeheimnis entpuppte. Mit einem neuen Reibeisensound folgten prompt die ersten großen Welthits. Erst Lost in France, 1976 Top 10 in UK und kurz darauf der absolute Mega-Erfolg It's a Heartache. Ein Top 10-Hit in ganz Europa, aber auch in Amerika, wo der Titel auf Platz 3 landete. Daraufhin verglich man Bonnie Tyler immer wieder mit Rod Stewart. Nach den ersten Hits hatte sie Schwierigkeiten, weitere Big Hits in den Charts unterzubringen. Das änderte sich in den 80er Jahren durch die Zusammenarbeit mit Jim Steinman. Der gab ihr neue Impulse und machte aus ihr letztlich einen Top-Act. Die Folge? Bombastische Hymnen für die Ewigkeit. Allen voran Total Eclipse of the Heart, 1983 Nummer 1 in UK und den US-Charts und natürlich der Power-Song Holding Out for a Hero. Bonnie Tyler überzeugte nicht nur als Solo-Artist, sondern glänzte auch im Duett. Unvergessen bleibt die erfolgreiche Coverversion von A Rockin' Good Way an der Seite von Shakin' Stevens, mit dem sie Mitte der 80er Jahre die europäischen Charts stürmte. Auch wenn sich die ganz großen Erfolge danach nicht mehr einstellten, blieb Bonnie Tyler stets aktiv, mit unterschiedlichen Kollegen und Duettpartnern. Bis heute steht die Pop-Ikone für pure Energie, auch wenn sie gesundheitlich nach einer schweren Notoperation zuletzt eine Zwangspause einlegen musste. Ihr bisher letztes Album stammt aus dem Jahr 2021. The Best is Yet to Come. Ihre aktuelle Single erschien erst vor kurzem, One World, One Home. Hier der Song, mit dem alles begann. It's a Heartache. Happy 75. Bonnie Tyler. It's

aus dem Jahr 1977. Damals ihr erster Top-10-Erfolg in Amerika. Platz 3, It's a Heartache von Bonnie Tyler. Sie wird heute 75 und ist unser Geburtstagskind des Tages vom 8. Juni 2026. Ciao for now, sagt Nick von Vogelstein.

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neu, aber der Montag macht's halt, ne? Ich hoffe, ihr hattet ein vergnügliches Wochenende und bis jetzt einen einwandfrei verlaufenden Montag. Dann seid ihr mir persönlich ein ganzes Stück voraus. Das war nicht witzig heute. Aber ich habe es überlebt, sonst wäre ich jetzt nicht hier.

Escape und Journey. Abhauen. Das war bei mir heute auch schon mal das Thema. Diese Story zieht sich eigentlich länger hin, denn sie besteht aus diversen einzelnen Teilen. Und die Frage ist, mit welchem fange ich an?

Sending out an SOS. So ist es dann am Ende rausgelaufen. Aber der Reihe nach vielleicht jetzt erstmal. Also losgegangen ist es am Wochenende schon, nachdem ich mir gedacht habe, der Außenbereich bei mir hier bedarf einer leichten, einer kreativen Umgestaltung. Denn ich habe da draußen so eine schöne Sitzecke mit einem runden Tisch und der hat in der Mitte ein Loch. Nicht um dort Zigarettenkippen oder Müll reinzuschieben, sondern eigentlich also dieses der wunderbare Platz für so einen schönen Parasol, einen Sonnenschirm, den man da reinstellen kann. Und ich war auch die letzten Jahre schon im Besitz eines wunderschönen gelben Sonnenschirms, so 3 Meter im Durchmesser, der stand aber woanders. Dann habe ich also am Wochenende, ich habe die Rattan-Dinger gewaschen und habe hergerichtet und getan und gemacht. Und ja, es sieht gut aus. Und dann habe ich mir gedacht, so Freund, jetzt komm mal her, du Sonnenschirm. Und hab den Sonnenschirm geholt und stellt euch vor, auch noch dieses Glück, das ist einer mit so einem dicken Fuß, weil hier weht ja richtig Wind und mit so einem dicken Rohr. Er hat, auf einen Millimeter passt der in diese Aussparung von dieser Tischplatte rein. Das ist sensationell gewesen. Habe ich mich so gefreut, dass der da drin steht, dass ich gleich mal reingegangen bin und habe mir gedacht, so jetzt mache ich mal Frühstück und dann mache ich draußen weiter. Der Sonnenschirm. Bis dahin ist noch alles super.

Under My Yellow Umbrella von Vanilla Sky. So, wollen wir weitermachen? Jetzt kommt der interessante Part, der geht jetzt quasi los. Also gleich nach dem Frühstück geht der interessante Part los, denn dann habe ich mir gedacht, okay, jetzt, der war schon jetzt ein paar Monate draußen gestanden, den muss man jetzt mal aufmachen und ein bisschen schauen, ob alles in Ordnung ist damit, und gehe also, nachdem ich wirklich wunderbar gefrühstückt hatte, raus in der Badehose und löse dieses Band, das um den Schirm herumgewickelt gewesen ist, damit der im Wind nicht die ganze Zeit so hin und her haut, und nehme diese Kurbel und fange an bei der zweiten Umdrehung. Habe ich mir gedacht, was geht denn jetzt ab, Alter? Habe plötzlich einen wirklich schmerzhaften Stich an meinem linken Oberschenkel verspürt und drehe mich um und sehe vier Wespen, während diverse andere oben aus dem Schirm rausfliegen. Haben sich diese Schweine wahrscheinlich wegen der angenehmen Farbe, schau mal, da ist ein großer Gelber mit einem schwarzen Gestell, da ziehen wir ein, haben sich da die Wespen eingenistet gehabt und sind die sind hinter mir her. Jetzt muss ich zum Glück sagen, zu meinem persönlichen Glück, dass ich an der Terrassentür ein undurchdringliches Netz habe. Und dann war ich wieder in der Küche und diese miesen Stechbiester sind dann erstmal an diesem Mückennest gesessen, haben sich dann aber freundlicherweise wieder in ihr frisch eingerichtetes Nest verpissen. Ich komme jetzt gar nicht drum rum, dass ich Wasp und Animal spiele.

Animal. Ja, ja, was machst du jetzt da, ne? Ich lasse mich ja nicht, ich gebe mich ja nicht so gerne geschlagen wegen sowas. Und die haben sich also wieder in diesen Schirm rein verzogen. Wahrscheinlich, weil sie, keine Ahnung, Nestbau oder Außenbereich neu gestalten. Gilt ja auch bei Wespen manchmal so. Und dann stand ich hier drin und habe mir gedacht, irgendwie muss ich die jetzt loswerden. Ich muss die jetzt loswerden. Und habe mich dann in volle Montur geschmissen. Da gibt es auch ein schönes Foto. Lange Hose, Turnschuhe, ein schwarzer Daunenanorak mit Kapuze. Kapuze über den Kopf drüber, sodass keine Einflugmöglichkeiten bestehen. Dazu eine Taucherbrille und den Rest mit einem Tuch abgewickelt. Und dann noch dicke Lederarbeitshandschuhe angezogen. Dann kam mein Sohn die Treppe runter und sagt, was hast denn du vor? Dann sage ich ihm da draußen, Schirm, Wespen. Nein, du kannst so nicht da rausgehen, die stechen durch. Dann sage ich, nee, die stechen nicht. Wo sollen die jetzt hier durchstechen? Dann sage ich, lass mich in Ruhe. Dann sagt er, ja, und was willst du jetzt machen? Dann sage ich, ertränk die Schweine jetzt. So, gesagt, getan, habe ich mich dann in dieser, was sagt man denn, bei Bienen hat man einen Imker, eine Vespern-Outfit. Bin dann raus, ganz langsam habe ich mich an den Tisch mit dem Schirm hingeschlichen, um dann mit einem gekonnten schnellen Handgriff diesen Schirm aus dem Ständer und aus dem Tisch rauszuziehen und bin dann wie Ritter Lancelot mit der Lanze in Richtung meines Pools gelaufen und habe das Ding mit der Oberseite nach unten an der tiefen Stelle versenkt. Das hat schon mal funktioniert gehabt. Es gab keinen Abflug. Und dann bin ich da gestanden und habe gewartet. Und die Schlagzeile des Tages könnte man jetzt bezeichnen als 24 Tote und ein Leichtverletzter. Ich habe sie alle erwischt. Die Schweine. Ich weiß nicht, welche das war, die mich in den Oberschenkel gestochen hat. Aber der ist angeschwollen. Dann mache ich Gerd Müller noch Konkurrenz damit. Okay. Wespen tot, Schirm nass, ich happy, aber nicht, dass ihr denkt, das ist jetzt das Ende der Geschichte.

genau. Legt euch nicht mit dem Doktor an. Schon gar nicht, wenn ihr Wespe heißt. Gut, ich habe mir dann, also erstmal habe ich die Montur wieder abgelegt. Wer das Foto gerne sehen möchte, gibt es auf Wunsch und Anfrage gerne über WhatsApp. Die ersten Abend schon. Ich habe dann wieder mal versucht, diese Daunenjacke loszuwerden und alles Überflüssige. Bin dann so ungefähr 45 Minuten an dem Pool weiter verharrt, habe in die Ecke mit dem Schirm geschaut, habe mir gedacht, nee, das waren jetzt irgendwie so 25, 26 Stück. Vielleicht kommt ja noch was, aber da kam nichts mehr. Und dann war der Moment da, wo ich mir gedacht habe, okay, jetzt muss der Schirm da wieder raus zum Trocknen. Und dann ziehe ich diesen Schirm aus dem Wasser und habe, nachdem der ja jetzt schon ein paar Jährchen auf dem Buckel gehabt hat, ziehe ich also an und habe dann das Gestänge von diesem riesengroßen Sonnenschirm in der Hand und der gelbe Stoff schwimmt im Pool. Er hat sich quasi durch die viele Sonne die letzten Jahre und das Wasser in seine Bestandteile aufgelöst, sodass ich mich dann genötigt gesehen habe, mich ins Auto zu setzen und in den DIY-Laden in den Baumarkt zu fahren und einen neuen Schirm käuflich zu erwerben. Habe ich gemacht, wieder in Gelb, wieder wunderschön. Die haben welche, die sind schon aus der Schachtel heraus gewesen und waren aufgestellt zur Ansicht und ich wollte den einen haben und dann sagt sie, nee, ich habe den noch verpackt in der Schachtel, Sie müssen den in der Schachtel nehmen. Hätte ich sie nur nicht auf die Dame gehört, denn jetzt hat sie mir zu allem Überfluss statt einem runden, nämlich einen rechteckigen in die Hand gedrückt. Was ein

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Man kommt ja in solchen Situationen dann auf die dümmsten Ideen. Ich habe mir gedacht, vielleicht sollte ich jetzt diese 26 toten Wespen auf Zahnstocher aufspießen und oben auf den Zaun aufstecken zur Abschreckung für andere Artgenossen. Aber das ist dann vielleicht doch etwas übertrieben. So habe ich sie genommen und habe sie in die Nähe des mir bekannten, aber am weitesten entfernten Ameisennestes abgelegt. Und ich glaube, die ersten 6 oder 7 Good Lord, am I out of my mind? Sind schon weg. 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Ich hoffe, sie haben geschmeckt.

Deutschen zu den örtlichen Hornissen. Das wiederum sind meine Freunde. Die kommen nämlich wie viele andere Tiere jeden Tag an meinem Pool zum Trinken. Aber die sind friedlich, die zischen dann wieder ab, wenn ihr wisst, wie ich meine. Die greifen mich nicht an!

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Ja, vielleicht. Aber nicht im Radio. Und schon gar nicht nachmittags. Ja, Montag, der 8. Juni. In Kürze, nämlich gleich nach den Georgia Thunderbolts, kommen die Geburtstagskinder.

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2: Heute feiert eine der markantesten Stimmen der Rock'n'Pop-Geschichte ihren 75. Geburtstag, die unvergleichliche Bonnie Tyler. Ihr Weg an die Weltspitze war alles andere als gewöhnlich. Geboren als Gaynor Hopkins im kleinen walisischen Dorf Scone, sang sie sich zunächst durch lokale Pubs und Clubs. Damals noch mit einer völlig klaren Stimme. Doch Mitte der 70er Jahre änderte eine Stimmbandoperation alles. Weil sie sich nicht an das Sprechverbot hielt, blieb ihre Stimme dauerhaft rau. Eine vermeintliche Tragödie, die sich als absolutes Erfolgsgeheimnis entpuppte. Mit einem neuen Reibeisensound folgten prompt die ersten großen Welthits. Erst Lost in France, 1976 Top 10 in UK und kurz darauf der absolute Mega-Erfolg It's a Heartache. Ein Top 10-Hit in ganz Europa, aber auch in Amerika, wo der Titel auf Platz 3 landete. Daraufhin verglich man Bonnie Tyler immer wieder mit Rod Stewart. Nach den ersten Hits hatte sie Schwierigkeiten, weitere Big Hits in den Charts unterzubringen. Das änderte sich in den 80er Jahren durch die Zusammenarbeit mit Jim Steinman. Der gab ihr neue Impulse und machte aus ihr letztlich einen Top-Act. Die Folge? Bombastische Hymnen für die Ewigkeit. Allen voran Total Eclipse of the Heart, 1983 Nummer 1 in UK und den US-Charts und natürlich der Power-Song Holding Out for a Hero. Bonnie Tyler überzeugte nicht nur als Solo-Artist, sondern glänzte auch im Duett. Unvergessen bleibt die erfolgreiche Coverversion von A Rockin' Good Way an der Seite von Shakin' Stevens, mit dem sie Mitte der 80er Jahre die europäischen Charts stürmte. Auch wenn sich die ganz großen Erfolge danach nicht mehr einstellten, blieb Bonnie Tyler stets aktiv, mit unterschiedlichen Kollegen und Duettpartnern. Bis heute steht die Pop-Ikone für pure Energie, auch wenn sie gesundheitlich nach einer schweren Notoperation zuletzt eine Zwangspause einlegen musste. Ihr bisher letztes Album stammt aus dem Jahr 2021. The Best Is Yet To Come. Ihre aktuelle Single erschien erst vor kurzem, One World, One Home. Hier der Song, mit dem alles begann. It's a Heartache. Happy 75. Bonnie Tyler.

aus dem Jahr 1977. Damals ihr erster Top-10-Erfolg in Amerika. Platz 3, It's a Heartache von Bonnie Tyler. Sie wird heute 75 und ist unser Geburtstagskind des Tages vom 8. Juni 2026. Ciao for now, sagt Nick von Vogelstein.

Tyler feiert ihren 75. heute. Happy Birthday. Und ein bisschen älter, nämlich genau 11 Jahre älter, ist eine Dame, geboren am 8. Juni 1940. Feiert ihren 86. heute. Geboren in New Jersey, Jersey City. Hat einen berühmten Vater, der heißt Frank. Und sie heißt Nancy. Nancy Sinatra.

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0: 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Nancy Sinatra. Dann kommen wir zu Chuck Negron. Der ist in der Bronx geboren, 1942. Leider vor kurzem erst verstorben. Er war der Sänger einer Band, die ihren Namen von einem australischen Sprichwort hat. Wenn es nämlich draußen schweinekalt ist, dann sagen die Australier in solchen Zeiten, es ist so kalt draußen, da brauchst du drei Hunde. Drei Hunde brauchst du mindestens in der Nacht, um dich warm zu halten. Und so entstand dann der Bandname, The Three Dog Night.

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Ja, auch was Schönes. Chuck Negron und The Three Dog Night. Dann ein 82, der wird auch schon 82. Ja, hast du sie nicht mehr alle. Ja, klar muss er ja irgendwie auch. Also der Mann hat mal kurzfristig Ende der 60er seine Gitarrenkünste für die Steve Miller Band eingesetzt. Dann gesagt, Steve, weißt du, der Sound, den ihr macht, das ist jetzt nicht so ganz meiner. Ich mach dann doch lieber alleine. Und das war eine super Idee, denn er ist ein ganz toller Musiker. Er hat tolle Songs geschrieben und gesungen. Boss Cat.

Everybody Got the Boogie Fever. Die Silvers. Mit Geburtstagskind James Jonathan Silvers. Keyboarder und Sänger. Bei dieser Formation, der wird heute 71. Ja, ja. Und 71 wird auch John King. Jetzt geht's vom Funk zum britischen Underground Wave. Zurück in die späten 70er. John King, der Sänger dieser Band hier, die Gang of Four heißt. Sänger, Erzähler mehr im Sinn von der Gang of Four. Auch der wird 71.

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1: Jetzt habt ihr vielleicht verstanden, was ich meine mit Sänger. Anyway, war eine heiße Band. The Gang of Four und John King und damit zu Michael Czachowski. Sänger, Songwriter und Gitarrist bei Level 42.

Michael Checo, Checkski und Level 42. Damit zu einem Herrn, geboren in Manchester. Sein Markenzeichen, knallrotes Haar. Er wird 66 Jahre alt. Oh, Simply Red, Mick Agnew.

Fred Mick Hucknall, auch für ihn beginnt jetzt das Leben mit 66 Jahren. Darauf muss Nick Rhodes noch 2 Jahre warten, der wird 64. Auch er Mitglied einer World Famous Band, der Keyboarder Nick Rhodes von Duran Duran oder auch Duran Duran, ganz wie ihr das wollt.

Happy Birthday, Nick Rhodes von Duran Duran. Zum 64. Jetzt kommen wir zu einer der ganz, ganz tragischen Figuren des Pop-Geschäfts. Der würde heute eigentlich 61 Jahre alt werden, ist aber bereits 1998 an einer Überdosis gestorben. Hat vorher für Furore gesorgt mit einem Partner und einem Duo, das 1990 einen Grammy bekommen hat in der Kategorie Best New Artist. Und dann wurde ihnen als einzigen Interpreten in der Geschichte der Grammys wieder weggenommen. Es geht um Rob Pilatus von Milli Vanilli, die ja, wie alle wissen, nicht selbst gesungen haben, sondern einfach Frank Farian hat gesagt, stellt euch beide hin und macht ein bisschen Lip-Sync und dann läuft das schon. Das ist ja auch tierisch gelaufen. Ja, und das hat halt dann mit seinem tragischen Tod geendet. Sein Partner, Fab Moran, hat ja heuer einen Grammy gewonnen. Und zwar für ein Hörbuch seiner Memoiren hat er einen Grammy bekommen. Und der ist ihm jetzt auch nicht mehr weggenommen worden, denn er hat das Buch ja quasi vorgelesen und nicht gesungen. Und er hat sich eh noch einen extra Preis verdient, denn der liebe Donald Trump hat ja für das große Konzert-Line-Up anlässlich der 250-Jahr-Feier Milli Vanilli angekündigt, also eine Band, die damals schon fake war und von der auch nur noch eine Hälfte überhaupt am Leben ist. Und diese Hälfte, Fab Moran, wie er davon gehört hat, hat gesagt, ich weiß gar nicht, wie das zustande gekommen ist, denn er hat ja noch nie gesungen. Also es kann sich eigentlich nur um eine Coverband, eine Tributeband handeln, die Donald Trump da rausgepickt hat. Zu dem komme ich nachher gleich nochmal, zu Donald. Aber jetzt, trotz allem, Happy Birthday in the Sky, Rob Pilatus.

Vanilli. Grammy 1990 und dann doch wieder nicht. Das wäre im Vergleich zur heutigen Zeit eventuell so, wie wenn plötzlich ein Interpret für den Grammy nominiert wird und ihn gewinnt, den ganz irgendwie es eigentlich gar nicht gibt, weil es einfach nur Kai ist. Dann hätte ich noch einen Keyboarder im Angebot, Neil Mitchell.

Wet Wet und Sweet Little Mystery. Der Nazi-Rapper feiert heute auch Geburtstag, seinen 49. Kanye West. Der nirgends auftreten darf. Nur in der Türkei haben sie ihn auftreten lassen. Und er redet sich ja jetzt seit neuestem drauf raus, dass er gar kein Nazi ist und er ist auch kein Antisemit und er ist überhaupt eigentlich ein ganz netter Kerl. Das hat alles nur tiefere Gründe mit seiner bipolaren Störung. So viel dazu. Und 47 wird Derek Trucks. Der Bandleader der Derek Trucks Band. Auch die mit einem Grammy ausgezeichnet.

kommt die Derek Trucks Band. Home in Your Heart. Was für geiler Bluesrock das ist. Zwei habe ich noch. 45 Jahre alt. Der Frontmann, The Man in the Middle von The Calling.

0: 45 Jahre wird er heute alt. Alex Band heißt er. Der Bandleader von The Calling. Und dann hätte ich noch einen. Ein Jungspund, der wird 31, kommt aus Bedford in England. Tom Grennan.
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So, ein Stündchen noch Feelgood-Faktor, dann tritt die Radio-WG an. Heute in Persona mit dem Bürgermeister von Feelgood FM, mit Matthias Döhler, Patrick aus dem Keller und Axel aus Hamburg kommt zur Verstärkung. Denn Mike T und JB befinden sich auf, wie sagt man da, Urlaubsreise. Und ich muss jetzt noch ein bisschen auf New York hinarbeiten, wenn es recht ist.

für New York. Ja. Und zwar selbstverständlich wie alles aus Gründen. Heute Nacht. Also ich bin ja, das wissen ja die meisten, ich bin ja ein wirklich bekennender Dart-Fan. Und dann gehört meine zweite Liebe, gehört nun mal einfach der NBA, dem amerikanischen Basketball. Und dort sind ja gerade eben, dort ist die Finalserie, da geht es jetzt um die Meisterschaft. Da spielen die San Antonio Spurs mit dem wahnsinnig großen Victor Wembanyama gegen die New York Knicks. Und ich habe bei der NBA zwei Teams, für die halte ich immer die Daumen. Das sind die Golden State Warriors, die sind raus in diesem Jahr. Und das sind die Knicks, und das schon seit immer und ewig. Und die Knicks stehen jetzt zum neunten Mal in diesen NBA Finals. Sie haben 1951 verloren gegen die Rochester Royals. Sie haben 1952 verloren gegen die Minneapolis Lakers. 1953 wieder gegen die Lakers verloren. 1970 haben sie dann zum ersten Mal die NBA gewonnen gegen die Los Angeles Lakers. Und 72 haben sie dann gegen die Lakers verloren, um dann 73 die Lakers wieder zu schlagen. Also sie sind zweimal NBA Champions. Dann haben sie 94 verloren gegen die Houston Rockets. Und 1999 gab es schon mal diese Finalserie gegen die San Antonio Spurs. Da haben sie mit 1-4 den Kürzeren gezogen. Jetzt läuft das aktuelle Finale. Die ersten beiden Partien wurden gespielt in San Antonio und die Knicks haben beide gewonnen. Das heißt, heute Nacht findet im Madison Square Garden Spiel Nummer 3 statt. Es geht, wie soll es sein, es geht Best of 7. Also wer als erster 4 Siege hat, der ist NBA Champion. Und die Stadt New York flippt völlig aus nach dem zweiten Sieg in San Antonio. Lower Manhattan war quasi für den öffentlichen Verkehr gesperrt. Die Menschen waren zu Tausenden auf der Straße und haben ihren Knicks gefeiert. Und selbiges sollte heute Nacht, heute eigentlich auch passieren mit einem großen Fanfest und Public Viewing und weiß noch nicht noch was alles, denn in den Madison Square Garden passen halt einfach nicht alle New Yorker rein, die dabei sein möchten. Nur hat das Ganze jetzt einen Haken. Und der Haken hat eine orange Gesichtshaut und ein falsches Toupet. Und er ist Präsident der Vereinigten Staaten. Gleich mehr.

Also eigentlich war für heute eine riesen Basketballparty geplant. Und dann kommt das Arschloch ums Eck. Der Präsi, der Don Naldo, hat gemeint, er ist ja glühend heißer Knicks-Fan. Und er will dann unbedingt heute Abend zum dritten Spiel in den Madison Square Garden kommen. Was natürlich zur Folge hat, dass quasi die halbe Stadt wegen dem Arschloch abgesperrt werden muss. Und die Knicks-Fans haben sich gestern Abend schon zu Tausenden versammelt vor seinem Trump Tower, um ihn lautstark wissen zu lassen, dass es besser wäre, wenn er heute nicht kommt. Da stehen ungefähr 6.000, 7.000 Leute vor seinem Turm und schreien New York hates you und fuck with us und noch so einiges mehr. Aber also so wie wir ihn alle kennen, das muss es natürlich geben. Ne? Viele sagen ja, das Spiel dauert ungefähr 2,5 Stunden. Er wird ja sowieso nur wahrscheinlich 3 Minuten überleben und dann einschlafen. Aber dass jetzt jemand wie er auch noch den Leuten diesen Riesenspaß versauen muss. Wenn ihr wisst, wie ich meine. Ich halte mich ja sonst sowieso immer bedeckt, aber er ist halt einfach so ein Arschloch vor dem Herrn.

0: York hates you, Donald Trump. Und in der Arena, in der heute Abend Basketball gespielt wird, also wenn die Knicks jetzt das dritte Spiel verlieren, heute Abend zu Hause und der Klatschkopf sitzt im Stadion, dann wissen sowieso alle, wer schuld ist, dass das heute Abend schief geht. Also um 2.30 Uhr wird das Spiel übertragen. Wer die Möglichkeit hat, schaut mal rein. Alleine schon wegen dem Buhen wird es interessant. Und normalerweise sind ja im Madison Square Garden nicht nur Basketballspiele. Da wird auch Eishockey gespielt. Und es sind natürlich auch eine ganze Menge Konzerte.
1: Singing New York State of Mind from Madison Square Garden. Here is Billy Joel and Miley Cyrus.

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Tom Petty und seine Heartbreakers mit Winging. Halbe Stunde noch bis zur WG heute am Montag. Ich hatte es vorhin schon mal gesagt. JB und Mike T sind im Urlaub, dafür heute Abend zugange. Der Bürgermeister und das Kellerkind Patrick und zur Verstärkung Axel aus Hamburg. Das alles ab 20 Uhr. Und morgen früh um 6 gibt es natürlich wieder diese sensationelle Morning Show, die da singende Bettflucht heißt. Und seit heute gibt es, also letzte Woche gab es ja diesen einen Tag mit den technischen Problemen und dem Thema der Kaffeetassen. Und ihr hattet dem Matthias zugeschmissen mit Tassen aus euren Schränken. Unter anderem, ich kann mich noch erinnern, eine BTS-Tasse und eine ganz furchtbare von DJ Bobo, mit DJ Bobo drauf, also in persona. Kaffeetassen Nation, Nation und so. Und ich habe mir an diesem Tag gedacht, eigentlich ist es eine Schande. Es ist eine Schande, wenn wir nun mal die beste Morningshow westlich von Santa Fe im Angebot haben mit Matthias Matuschik. Und es gibt keine Morningshow-Tassen. Na? Ist klar. Drum habe ich ganz hart gearbeitet übers Wochenende und habe eine Änderung herbeigeführt. Es gibt jetzt sogar zwei Modelle der senilen Bettflucht Kaffee- oder Teetassen, oder ihr könnt auch Milch daraus trinken oder Wodka oder was immer euch auch daraus schmeckt. 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

0: Something's About to Break. Auch ganz neue Musik von einer Band, die nennt sich The Broken Radios. Haben ein echt cooles Album gerade rausgehauen, das heißt Machines Fall, Dreams Remain. Und wir träumen gleich noch ein bisschen weiter mit aktueller Musik, ausgewählt von meinem hochwertgeschätzten Kollegen JB Jürgen Beer mit den Perlen vom letzten Samstag. A Damn Good Actress auf der 10 mit Tiffany Stringer.
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Und auch eine richtig gute Sängerin, Tiffany Stringer, auf der 10 und auf der 9, Justin Cram, was immer auch bedeuten soll, when Dad had Riz.

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Oh, das hat mir jetzt keine Ruhe gelassen. Das musste ich jetzt nachschauen. Das ist wohl aktueller Internet-Slang. Riz kommt irgendwie ursprünglich vom berühmten Charisma und bedeutet so viel wie die Fähigkeit, andere Menschen meist romantisch, aber auch auf anderem Weg für sich zu gewinnen. Also, that guy has Riz ist dann so, hey, der Typ hat Ausstrahlung, der kommt bei Frauen gut an. Und Zero Riz, der hat überhaupt keinen Charme. Und Infinite Riz, das wäre dann der maximale Frauenheld. Haben wir das auch noch geklärt? Jetzt bin ich aber froh.

Kannst jetzt sagen, was willst, der macht schon auch geilen Sound. Benson Boone, der ist gerade mal 23, also quasi umgerechnet sowas wie ein Viertel oder ein Fünftel so alt wie diese Herren hier. Aber die machen auch geilen Sound. Alter ist völlig egal, wisst ihr schon, es ist

einfach nur eine Nummer. Mach was Gutes und dann ist es eben so. The Stones mit der immer noch aktuellen M-Stars.

der Jagermichl an seine Jungs von Instanz. 10. Juli, das Neue. Unwiderruflich wahrscheinlich eventuell letzte komplett neue Album von den Stones, die Frau in Tanks. So, und ich hole mir jetzt einen neuen Eisbeutel für meinen oberschenkelgeplagten Wespenstich aushalten. Ja, wisst schon, was ich meine. Ich brauche jetzt Eis. Und bevor ich mich hier noch groß verliere, weise ich noch mal ganz freundlich darauf hin, jetzt unbedingt laut machen, nicht weggehen. Jetzt kommt die grandiose Radio-WG mit dem Bürgermeister, dem Patrick und dem Axel. Morgen früh um 6, nachdem die New York Knicks hoffentlich das dritte Spiel auch noch zu Hause gewinnen haben können, treffen wir uns alle bei Matuschke. Und ich wäre dann morgen Nachmittag wieder da und morgen Abend dann die Babys und so weiter und so weiter und so weiter. Gone with the Against the Wind. Schönen Abend für euch.

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2: Zuverlässig wie jede Woche. Hier ist die Feel Good FM Radio WG. Heute in den Hauptrollen Matthias Döhler als Ersatzgastgeber, als der Feel Good FM Bürgermeister.
3: Dann haben wir Axel S. und der ist für diesen Monat mal komplett in die WG eingezogen.
4: Und Patrick, der Allergiker aus dem Keller.
2: Ja, herzlich willkommen zur Radio WG auf Feelgood FM. Heute mit einem neuen Host. Ja, ich bin letztes Jahr zwar erst eingezogen, aber heute darf ich zwei Gäste begrüßen. Nee, Patrick ist ja unser Kellergast.
3: Patrick ist doch ein Dauer-Kellergast.
4: Der Quellgeist aus dem Keller.
2: Also es läuft nicht anders wie sonst. Wir spielen uns gegenseitig Musik vor, sprechen dann drüber und haben ansonsten ganz viel Spaß wie in jeder normalen WG. Jetzt werdet ihr euch fragen, wo ist denn eigentlich Jürgen? Weil wir wollen doch Jürgen hören und Mike. Und Jürgen und Mike sind beide im Urlaub. Könnt ihr euch das vorstellen? Und wir
3: aber nicht zusammen, wenn ich das richtig weiß. Ich hab gerade eine Nachricht gekriegt von Mike. Ne?
2: Ja.
3: Der ist ja auf den Azoren.
2: Der Mike ist jetzt dieses Azorenhoch. Ja, das ist
3: ja,
2: der
3: ja,
2: Mike.
3: Genau.
2: Ja, ja. Okay. Ja, und Jürgen ist sonst wo. Wir grüßen euch ganz herzlich, weil ich habe gehört, ihr wollt uns zuhören, könnt aber nicht senden. Und deswegen fangen wir mit Musik an. Ich habe was Neues von Weezer. Weezer ist euch sicherlich irgendwie schon mal untergekommen. Und die Band hat jetzt ein neues Ding aufgenommen, zusammen mit Wednesday. We Might As Well Be Strangers. Ja, keine Ahnung. Also ein neues Album soll dann demnächst rauskommen. Ist vergoldet auf der Oberfläche mit 4 Symbolen. Ich habe keine Ahnung, was dieses Album uns sagen will. Aber hier ist We Might As Well Be Strangers. Hier sind Weezer featuring Wednesday. Viel Spaß damit!

0: Ja, neuer Stoff von Weezer featuring Wednesday. We Might As Well Be Strangers. Das neue Album soll, welche Überraschung, es heißt Weezer, wie alle Alben von Weezer. Es heißt dann wahrscheinlich Weezer Gold oder keine Ahnung. Es ist auf jeden Fall wieder ein Weezer-Album.
1: Ist ja unglaublich. Ja, das ist so ähnlich wie die ersten Peter Gabriel-Alben. Die hießen ja irgendwie alle, die hatten ja alle keinen Titel und dann wurden sie einfach irgendwie anders benannt, weil die Leute brauchten ja irgendwas zum Unterscheiden. Dann hieß eins Car und eins hieß Scratch oder so. Aber das waren keine offiziellen Titel. Jetzt heißen sie auch offiziell so, denn irgendwie haben die wohl gemerkt, dass es keine so tolle Idee ist, dass alle Alben gleich heißen. Ja. Ne? Also, das Album, von dem ich jetzt was spiele, das ist schon ziemlich alt, das ist von 79, das heißt Discovery. Und jetzt frage ich mich, ob der Bürgermeister schon weiß, von wem ich rede.
0: Ich hätte jetzt gesagt Ilo, aber
1: ja, das, sehr richtig.
0: War schon richtig gut. Man kann bei solchen Fragen aber auch echt daneben liegen, gell?
1: Ja. Auch gut. Ich habe aus irgendeinem komischen Grund habe ich in letzter Zeit relativ häufig Electric Light Orchestra gehört und ich muss ganz ehrlich sagen, ich finde die durchaus. Also ich bin ja großer Beatles-Fan und ich mag irgendwie die Art, wie Jeff Linda komponiert und Sachen arrangiert und so weiter. Das ist so ein bisschen, ich will nicht sagen Fortführung, denn das wäre zu einfach. Aber ich finde, das ist durchaus eine Mucke, die funktioniert. Die funktioniert für mich jedenfalls. Also schöner End-70er Pop. Und ich nehme jetzt mal die Version von der LP. Die hat nämlich so einen wunderbaren Anfang. Und dieser Anfang, den finde ich einfach nur los. Also typisch Elo natürlich. Nicht? Hier kommt er. Warte mal. Ja, da ist er. Hier, Shine a Little Light, Electric Light Orchestra.

0: Sowas oder sowas Ähnliches lief bei uns immer so, nachdem ich so aus der Schule gekommen bin, auf NDR 2. Und da gab es eine Sendung, die hieß Musik für junge Leute nach der Schule.
1: Also. Ach so. Ja. Ach so, nach der Schule, genau. Ja. Warst du da auch regelmäßig, mein lieber Axel?
0: Ja. In der Schule war ich durchaus manchmal, ja. Also,
1: warst manchmal.
0: Kam vor.
2: Mann, ihr Streber, Mann. Aber ich fand das Lied sehr, sehr cool. Also vor allem am Anfang, weil es ist so mystisch und man weiß nicht, was kommt denn jetzt? Und ja, das hat mir gefallen. Ja, also auch ähnlich mystisch sind auch meine Gedankengänge, wenn ich mir Musik raussuche. Und heute, da habe ich mir geschworen, nicht schon wieder Musik zu spielen, die 10 Minuten vorher gespielt wurde. Also deshalb habe ich jetzt die gesamte Feelgood-Playlist von heute, ich bin sie durchgegangen und ich habe geschaut, ob mein erster Titel denn jetzt schon mal in letzter Zeit gespielt worden ist. Und ich bin am 8.6.2026 um 16.53 Uhr zu dem Ergebnis gekommen, nö, also der wurde nicht gespielt. Und falls doch, dann ja, die letzten 15 Minuten oder sowas vor Sendungsbeginn, dann ist das wohl Schicksal. Ne? Das Universum will es so, ich kann es nicht ändern. Also lassen wir den Wille geschehen. Nein, ich habe nochmal nachgeguckt, keine Sorge. Hier ist aus den 80ern zu uns gereist You Might Think von den Cars.

0: kurz, schmerzlos und harmlos You Might Think von den Cars.
1: Das habe ich ewig nicht mehr gehört. Also,
0: ich auch nicht.
2: Tatsächlich. War das der Song, wo es so ein lustiges Video dazu gab mit irgendwie eine Frau in der Badewanne und kommt irgendwie in so ein Periskop da aus der Badewanne hoch und so ein
0: Kram? Das klingt ziemlich witzig und ich glaube, das Video muss ich mir mal angucken. Ja, das kenne ich noch gar nicht. Jetzt muss ich
1: also ich kann es nicht mehr sagen, aber vorstellbar, also bei den Cars war
2: es manchmal bei den Cars sowieso.
1: Ne? Ah, wie schön. Das ist ja, also ihr Lieben, ja, ihr Feelgood FM-Hörer, ihr hört die Radio-WG heute in neuer Besetzung, nicht neu, in andere Besetzung. Wir sind ja gar nicht neu. Wir sind, Axel war ja schon oft zu Gast hier in der WG und wir wissen inzwischen auch, was er trinkt. Eigentlich immer nur die leckersten Sachen, die Jürgen nicht will. Wir lästern heute nicht über Jürgen. Nein, es ist schön, dass wir immer mal Gäste aufnehmen können, weil es sind immer neue Musikgeschmäcker auch da und das macht es eigentlich aus. Und ich bin ja auch so ein 80er-Kind, ich bin in den 80ern groß geworden und deswegen höre ich halt auch sehr gern solche Musik. Ich habe jetzt übrigens auch, als ich Musik für den heutigen Tag ausgesucht habe, habe ich mir... man kriegt ja immer so vorgeschlagen aus diesen ganzen Diensten. Und ich bin auf einen Künstler gestoßen, den ich ehrlicherweise nicht unter diesem Namen nicht kannte. Der hat mal begonnen als Rapper unter dem Namen Tucker. Da habe ich, glaube es zu wissen, schon mal was von ihm gehört, aber das kann auch reiner Zufall sein. Gefunden habe ich bei mir nichts auf der Festplatte. Und der hat seinen Namen irgendwann geändert. Hieß da mal Dillis und dann hieß er Laurent Cowboy und ich weiß nicht, wie er noch hieß. Jetzt momentan heißt er auf jeden Fall Role Model, also das Vorbild, ja, das Role Model. Und er macht ja ziemlich modernen Pop, ja, ist ein bisschen poplastig, was jetzt kommt. Sein neues Lied High Hopes 3000, hört's euch an.

0: immer diese DJ-Fallenlieder.
1: Ja, ich wollte es gerade mal wieder sagen.
0: Ich habe da so ein Blinke-Ding, ja, ich sehe, wenn das Lied noch nicht aus ist. Ich habe das gehört, also war mir völlig unbekannt, habe das gehört, habe gedacht, das ist WG-tauglich, das spiele ich heute. Ich weiß nicht, hat es euch gefallen?
1: Das ist auch viel Good FM-tauglich auf jeden Fall.
0: Also ich denke, das war okay, oder?
1: Also, ja, klar.
0: Also ein bisschen Pop. Also,
1: aber den Rapper hat man ihm nun wirklich nicht mehr angehört. Nee. Ne?
0: Also als Tucker war, ich muss mal gucken, ob ich da was finde im Netz. Tucker hieß er wohl, also es ist wohl auch sein Vorname. Und unter diesem Namen hat er wohl früher gerappt und hat dann umgeschwenkt. Role Model, naja.
2: Sehr schön. Ja, und ich muss sagen, ich habe es mir angehört und währenddessen das Musikvideo von The Cars, ne, You Might Think, angeguckt. Yeah. Natürlich ohne Ton. Und du hattest recht, das ist tatsächlich die Szene mit der Badewanne, wo dann so ein Fernrohr rauskommt.
1: Und die Band sitzt da drin irgendwie, nicht?
2: Die saßen nicht drin, aber ich glaube, die haben durch das Fernrohr geguckt.
1: Yeah, also wahrscheinlich
2: ganz,
1: auch das.
2: Ganz wild. Jetzt habe ich eine neue Phobie freigeschaltet bei mir. Ich gehe nie wieder baden. Ne? Jetzt, ich war ja froh, dass ich mich schon erholt habe von diesem Ding bei Ghostbusters, ne, dieses Monster, was so aus der Badewanne rauskommt. Aber jetzt ist es auch noch so ein Fernrohr. Ich werde nie wieder baden gehen. Aber ich habe hier
1: irgendwie einen Abschluss. Also ja, das tut mir jetzt ja irgendwie leid. Ne?
2: Aber ich habe das Lied gespielt, also bin ich selbst schuld. Also warum spielt man auch solche Lieder? Naja, gut, ja.
1: So, ich habe mal wieder was Deutsches hier anliegen und das ist etwas aus der ehemaligen DDR. Das hat Jürgen ja öfter mal gemacht und hier kommt jetzt mal eine Nummer von einer der drei Bands, die den sogenannten Sachsen-Dreier ergeben haben. Ne, da war Elektra dabei, da war die Band Lift dabei und dann gab es die, ja, hört zu, sie hieß wirklich so, Sternkombo Meißen.
0: Ah, die Sternkombo. Ja, das ist ja ganz bekannte Sternkombo Meißen. Echt?
2: Machen die was mit Porzellan?
1: Also tatsächlich ist das eine der, ich sag mal, musikalisch anspruchsvollsten Bands, die DDR jemals hatte. Mit sehr viel Anleihen aus der Klassik, aus dem Jazz, aus allem möglichen Kram und immer natürlich mit deutschem Gesang. Ich habe hier ein Stück aus Anfang der 80er, ich denke, es ist von 82, und zwar das Stück Stundenschlag. Und ich denke mal, die haben früher Level 42 gerne gehört. Da bin ich sogar fast sicher.

0: Na, zumindest kann man sagen, dass es solche Musik im Westen zu der Zeit nicht gab.
1: Nee, gab es nicht. Das aber Jürgen hat es letzte Woche so schön gesagt, manche Lieder täte gut, wenn sie eine Minute kürzer wären. Nein, es war dieses Zwischen-Synthi-Teil, das war mir ein bisschen drüber, oder? Also ich weiß nicht, oder macht ich gerade das aus?
0: Also ich fand es ganz spannend, weil das ja war nicht nur Synthesizer, sondern da war ja auch eine Geige mit an Bord und überhaupt eine Geige in so eine Musik mit reinzubauen, fand ich schon ganz klasse.
1: Ja. Also ja, leider sind diese ganzen Scheiben, war das auch Amiga-Produktion? Wahrscheinlich.
0: Ja, es ist auch eine Amiga-Produktion.
1: Das ist alles irgendwie in den Schubladen verschwunden. Es gibt nur noch ein paar Fans, also du gehörst offensichtlich auch dazu und Jürgen. Wie schön.
2: Ja. Ich müsste mich auch mehr damit auseinandersetzen. Ich bin viel zu westdeutsch Musik geprägt tatsächlich. Das muss ich jetzt mal ändern hier. Aber dafür habe ich ja Jürgen.
0: Ich bin kein Ossi. Ich habe einfach nur sehr viel Ostradio gehört, weil der NDR furchtbar langweilig war damals.
2: Ja. Ach, das ist auch interessant. Ja. Weil so die umgekehrte Reihenfolge. Ja, auch nicht schlecht. Ja, das hatte ich damals nicht, denn ich war dann noch nicht auf der Welt. Aber dafür kann ich es heute eigentlich per Mausklick einfach nur einmal anklicken und schon ist es da. Aber ja, das muss man sich halt mal mit auseinandersetzen, wenn man weiß, wonach man suchen muss. Ich spiele jetzt 3 Lieder vor, obwohl es nur ein Lied ist. Ja, für solche Zaubertricks wäre ich wahrscheinlich im Mittelalter als Hexer verbrannt worden. Heutzutage wird man in... Heute wird man halt Mitglied in der Radio-WG, also so ist das halt. Es geht mal wieder um meine ukrainische Parodie-Coverband Selo Iludi. Und es ist, glaube ich, gut, dass Jürgen heute auch nicht dabei ist, denn eins von diesen 3 Liedern, da wäre er, glaube ich, nicht so begeistert. Aber, der Song, welcher aus 3 besteht... der nennt sich It's My Life und ist wieder mal für Selo Iludi typisch, ne, in diesem Volksstil eben gespielt. Eins kann ich aber schon mal verraten, der Hauptsong dieser 3 Stücke ist ein Cover von Bon Jovi's It's My Life. Ja, wer hätte das gedacht?
0: Nein!
2: Und ihr werdet hören. Jetzt hoffe ich nur, dass wir tatsächlich die richtige Version hier haben. In diesem Sinne, hier sind Selo Iludi und viel Freude damit.

0: Ja, it's my life.
1: In irgendwo musstest du den James Bond ja auch wieder unterbringen,
0: ja,
1: nicht?
0: Ja, natürlich, natürlich. Ja, das war ja klar, natürlich. Das haben die natürlich nur wegen mir gemacht.
2: Ja, ja.
0: Extra für diese Sendung haben die diese Version aufgenommen.
2: Ja. Wen von denen kennst du? Selo oder Ludi?
0: Ich kenne das Y.
2: Das Y, Ü, der I.
0: Ja, genau.
2: Ludi.
0: Das I, das in der Mitte, ja, ja.
2: Ja, ja, falls ihr nicht regelmäßige Hörer seid, unser Patrick ist nämlich ein echter James Bond-Fan. Also ich übrigens auch, das muss ich ja schon auch ehrlicherweise zugeben. Und Patrick hat sich sehr tief in diese Musik auch eingearbeitet. Und deswegen, ja, alles gut. Jetzt möchte ich euch erzählen von meinem Wochenende. Ich war, bin letzten Mittwoch schon an die Müritz gefahren und wir treffen uns ja in der Radio WG immer ein bisschen vorher. Und Axel hat mir erzählt, dass er auch gute Bekannte an der Müritz hat. Und mein Freund, mein bester Freund aus Jugendtagen, der Rainer, der hat ein Boot da oben liegen. Und dieses Boot musste er miterwerben, als er diesen Liegeplatz bekommen hat, da in Ecktannen. Und dieses Boot wurde seit 50 Jahren nicht geputzt. Ja, und dementsprechend war nicht nur Grünspan, sondern 1 Milliarde Fliegen, 30.000 Schaben und 2 Milliarden Spinnentiere, Ameisen, keine Ahnung.
1: So. Er hat vor. Wahrscheinlich ist ein paar Mal überspült worden, dann auch noch.
2: Und na, das war es nicht. So schlimm war es nicht. Aber vor 2 oder 3 Jahren war er mit seiner Frau mal oben und da haben sie die Kajüte super, super hergerichtet, zu der ich letztes Jahr die Tür kaputt gemacht habe. Aber das ist ein anderes Thema. Das ist eine eigene Sendung. Und wir sind am Mittwoch hochgefahren. Donnerstag, Freitag haben wir das Boot geputzt, wirklich gewienert, sauber gemacht. Und am Samstag sind wir dann ausgefahren. Waren wir in Sito, da gibt es ein ganz, ganz schnuckeliges, kleines Restaurant, die machen frisch geräucherten Lachs und das Ganze entweder mit Gemüse oder auch auf dem Flammkuchen. Ich bin am nächsten Tag gleich nochmal hin, weil das ist einfach so genial. Und dann waren wir auch in Röbel und also wenn ihr mal Lust habt, ein bisschen auszuspannen, die Müritz ist ein sehr, sehr, sehr schönes Gebiet. Überhaupt ist es schön, in Deutschland Urlaub zu machen. Auch Hamburg, ich mag Hamburg auch sehr, ich habe aber viel zu wenig Zeit in Hamburg verbracht und deswegen werde ich den Axel irgendwann mal heimsuchen, wenn wir dann mal in Hamburg zusammen sind.
1: Oh ja, lass mach mal, das ist eine coole Idee.
2: Also das ist eine Drohung, Axel, das ist kein Versprechen.
1: Ja.
0: Alles gut. Pass auf, lass die nicht in dein Haus, weil der macht die Türen kaputt.
1: Stimmt.
2: Ja. Was mir aufgefallen ist an diese Müritz, deswegen erzähle ich euch diese ganze Story hier, es gibt da ganz wenig Kriminalität, weil ich habe jetzt nämlich eine Band, die heißt Nothing But Thieves, also es gibt nichts weiter als Diebe und das kommt einem manchmal in der einen oder anderen Großstadt durchaus so vor, auch in mancher Kleinstadt ist es nicht ganz so lustig und die bringen jetzt auch ein neues Album raus namens Stray Dogs und haben jetzt ihre erste Single, ihre Hauptsingle daraus veröffentlicht. Und das Ding heißt Evolution Alternative aus der Feelgood WM Radio WG.

0: Nothing But Thieves, nichts als Diebe. Evolution aus ihrem neuen Album Stray Dogs. Ich weiß gar nicht, wann das erscheint oder ob es schon erschienen ist. Muss ich mal schlau machen. Finde ich auf jeden Fall sehr schöne Musik und ja, es gibt auch tolle Indie- und Alternative-Bands.
1: Allerdings. Und wir haben ja sogar Nothing But Thieves bei uns in der Playlist. Also zumindest dann, wenn die Automation läuft. Da kann es passieren, dass da mal das eine oder andere Stück von denen auch erscheint. Ich habe die kennengelernt mit einem Stück, das hieß Is Everybody Going Crazy? Und ich fand das sofort einfach so catchy. War einfach nur gut. Ja,
0: es ist aus 20, es war aus 20 und hat in UK, glaube ich, auch Silberstatus erreicht. Everybody Going Crazy. Und
1: kann
0: das ist jetzt ganz neu.
1: Ja. Das hier ist jetzt dafür ziemlich alt. Das hier ist aus dem Jahr 1983. Ich bin mir fast sicher, dass ich diesen Song irgendwann bei Willi schon mal gehört habe in der Sendung. Allerdings nicht in unserer Sendung, sondern da war er ja noch auf einem ganz anderen Teil unterwegs. Wir wissen nicht, was gemeint ist, denke ich mal. Keiner kennt es nicht. Damals, als das Ding da lief, da habe ich gedacht, Mensch, das kenne ich doch irgendwoher, das habe ich doch selbst schon mal gespielt. Ich habe tatsächlich, als ich so 20 war, habe ich eine Coverband gehabt und da haben wir versucht, dieses Stück nachzuspielen. Ich finde es immer noch sehr lustig, es kennt kein Mensch mehr, von einer australischen Band, die heißt Wendy and the Rockets und hier kommt das Stück Play the Game.

0: Und ich glaube ja, das kleine Spielchen zwischen dem Bassisten und dem Keyboarder war, hey, Bassist, ich kann viel tiefere besser als wie du.
1: Als wie, genau. Ja, genau. Weißt du, ich hatte ja auch mal eine Band und die Story muss ich jetzt noch loswerden. Ich hatte auch mal eine Band, war bei der Band ursprünglich mal nur der Mischer, was heißt nur, der Mischer ist auch wichtig, aber ich hatte
0: ja, klar.
1: Ich war als DJ unterwegs und hatte deswegen halt auch ein bisschen Anlage und so Zeug und ein bisschen auch Gehör. Und lange Rede, kurz, denn leider ist unser Gitarrist verstorben. War sehr schlimm, war sehr traurig und der war auch noch keine 50 Jahre alt. Das war wirklich ein sehr, sehr schlimmes Ereignis und der Bassist hat dann gesagt, okay, dann spiele ich Gitarre und nachdem wir dann keinen Bassisten mehr hatten, habe ich am Keyboard dann den Bass gespielt. Ja. Also zum zweite Keyboarder und unser erster Keyboarder, der hat dann sich auch gebettelt mit mir. Aber uns gab es dann nicht mehr lange. Also die Band hat dann, und der Gitarrist, das war einfach unser Leader und das war sehr schade. Aber weil du das jetzt so erzählt hast, ist mir das sofort gekommen. Der Battle zwischen dem Keyboard und dem Bassisten.
0: Irgendwie war das so.
2: Gut. Die sind aber auch eine besondere Spezies. Also ich habe auch mal in einer Schulband mal kurz gespielt und der Bassist hat irgendwie extra das Ding leiser gedreht von ihm, damit man ihn nicht hört. Und das ist ja so, hä? Ich weiß auch nicht, warum. Aber ja, gut. Ich war das Schlagzeug, mich konnte man nicht leiser
1: dich drehen. Konnte man nicht hören. Nee.
2: Nein. Ich habe diese Chance nicht gehabt, aber wollte ich auch gar nicht. Aber
0: wobei, Patrick, du weißt... Ja. Patrick, du weißt ja, warum es in der Band überhaupt einen Schlagzeuger gibt, ne?
1: Jetzt kommt's.
0: Oh je. Ne, Entschuldigung, ich hab's falsch gesagt. Ah, jetzt hab ich ihn verkackt. Ich wollte sagen, warum es in der Band überhaupt einen Bassisten gibt, ne?
2: Ja.
0: Irgendwie muss den Schlagzeuger ja nach Hause fahren.
2: Das ist gut, ja. Das stimmt. Der hatte keinen Führerschein. Ja.
1: Mit euch machen wir es ja. Mit echtes.
2: Ja. So, ja, genau.

0: ihr müsst jetzt auch doch das nächste Lied ertragen. Und zwar wird es jetzt etwas seltsam in der WG, weil ich dachte mir, ich bringe mal was Lustiges mit, wobei ich Selui Ludi eigentlich auch schon ziemlich lustig finde, aber das nächste ist auch nicht so schlecht. Stellen wir uns einfach mal vor, man würde Teenage Dirtbag auf Deutsch übersetzen. Und das allein wäre schon wild. Und jetzt übersetzen wir es aber noch auf Bayerisch. Und jetzt wird's richtig krank, also jetzt drehe ich völlig durch. Bin aber noch nicht fertig, denn eine bayerische Übersetzung zu einem US-amerikanischen Highschool-Song, ja, das passt jetzt inhaltlich auch nicht so gut. Deshalb übertragen wir das Ganze jetzt in ein bayerisches Setting. Also der Kern der Geschichte ist ähnlich, aber das Drumherum ist, ja, ein bisschen bauernhaft, ne? Und also ich glaube, der Bürgermeister, der dürfte wahrscheinlich keine Probleme haben, das zu verstehen. Bei dir, Axel, weiß ich nicht, wie sind so deine Bayerischkenntnisse?
1: Och, gar nicht so schlecht. Ich habe ja eine ganze Zeit sogar in Bayern gelebt.
0: Ja, wunderbar, dann ist es ja prädestiniert. Also als 15-Jährige, da haben wir dieses Lied sehr gerne gehört und ich glaube, eine andere Zielgruppe hatte dieses Lied auch nicht. Aber vielleicht finden sich ja hier neue Fans. Hier sind die Hundskrippeln mit, Glorna Bauer.

0: ich liebe es einfach.
1: Wie auch wenn ich, schön.
0: Auch wenn ich mir schon vorstellen könnte, wie Mike, wenn er da wäre, in den Keller kommt und mich würgt. Warum habe ich dich in die WG gebracht?
2: So. Ja, aber also nein, es ist doch total lustig.
1: Ja, und wisst ihr, dieses Lied, es läuft, also bei uns gibt es ja die Tradition, also bei uns hier in den ländlichen Regionen des Landkreises Hof, gibt es die Tradition in der Wiesenfeste. Also Wiesenfeste ist inzwischen auch immaterielles Kulturerbe geworden. Und die Wiesenfeste, also unser Wiesenfest in dem Dorf, in dem ich lange Zeit Bürgermeister war und in dem ich jetzt Altbürgermeister bin, das hat am kommenden Wochenende Wiesenfest. Und ich kann mir vorstellen, dass eine der Bands, die da spielen, dieses Lied auch zum Besten gibt. Und auch ich werde, als Altbürgermeister darf ich das, ich werde mit einer Lederhose, mit einer kurzen, nicht ganz so kurz, also knielange Lederhose und einem weißen Hemd beim Festzug mitlaufen. Und das ist schon ein bisschen so, wie es in diesem Lied beschrieben wurde. Und die Bauernburschen, ja, die erzählen dann halt vom Lanz und vom Vario, vom Fendt. Ja. Also es ist schön, auf dem Land zu wohnen, weil man auch sieht, wie unsere Lebensmittel produziert werden. Ich fahre jetzt nächste Woche auf Amrum und da gibt es keinen Metzger mehr. Ja? Also man muss dann Fleisch abgepackt im Supermarkt kaufen. Es gibt einen Hof, einen kleinen Hof, nur noch einen einzigen praktizierenden Bauern, der Rinder halten darf. Schweine versucht er seit Jahrzehnten, einen Schweinestall zu kriegen. Aber in einer Touristeninsel wie Amrum kriegst du keinen Schweinestall genehmigt. Da werden immer die touristischen Interessen drüber sein. Gut, eine Kläranlage mussten sie auch haben, weißt du, aber die brauchst du halt, weil sonst halt im Dreck erstickst und der arme Mensch, Schweine frisch geschlachtet, weißt du, man könnte das auch ein bisschen außerhalb, aber nee, kriegt er nicht und der Bauernstand, auch wenn wir manchmal schimpfen, aber ich bin froh, dass wir noch viele Bauern haben, die auch die Naturlandschaft pflegen und die machen so viel gute Dinge, ja, und manchmal sind sie auch ein bisschen drüber, wenn sie mit dem Lanz und dem Fendt und dem, was weiß ich alles, was es noch gibt. Und wie heißen die blauen John Deere? Keine Ahnung, kenne mich nicht so aus.
0: Hallo, Mangelanz.
1: Gibt es Landwirte in Hamburg, Axel?
2: Ja, es gibt noch den einen oder anderen, aber es wird immer weniger. Als ich noch klein war und ich habe so am Stadtrand gewohnt, da war unsere Straße wirklich direkt neben einem Kornfeld. Zum Beispiel. Ne? Mhm. Und es gab Pferde bei uns in der Gegend und es gab Kühe. Alles natürlich nicht mehr da. Ne? Aber ich gehe davon aus, dass es so in Randgemeinden immer noch landwirtschaftliche Betriebe gibt, aber es sind immer weniger.
1: Ja.
2: Und wo du das gerade sagst mit dem Fleisch, ne? Es gibt ja nicht nur immer weniger Metzger, es gibt auch immer mehr Leute, die an frische Theken arbeiten wollen und dort Metzgerei-Produkte verkaufen wollen. Ich merke es, weil bei uns wird das langsam immer weiter abgebaut bei uns im Laden und das ist ziemlich nervig.
1: Also, ich weiß nicht, ob die nichts gegen die Aldis, Lidls, Edekas und Rewes dieser Welt, aber so eine abgepackte Wurst oder ein abgepacktes Fleisch führt vielleicht auch dazu, dass der eine oder andere sich davon abwendet und dann, wenn ich schon abgepacktes Zeug nehmen muss, dann nehme ich veganes Zeug oder vegetarisches Zeug. Naja, das werden wir heute nicht lösen. Wer ist dran? Ich bin dran, wa? Ich rede schon
2: wieder
1: viel zu viel. Ich möchte euch jetzt, Jürgen. Jürgen, wenn du zuhörst, egal wo du bist und du bist ja so ein Country, so eine Country-Maus, so eine Amerikaner-Maus. Und da geht es ja immer so um diese harten Cowboys, ja, und so, wie die dann an der Landstraße, ja, die, ja, und so. Ich habe jetzt ein Lied von Shaboozy und es ist, geht's um die ganz anderen, geht's um Cowgirl. 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

0: Also es ist schon faszinierend, dass wir sitzen hier mit Kopfhörern und da ist der Bass schon so gut fett produziert. Ich möchte es mal irgendwann, also wenn ich mir die Sendung nochmal anhöre, werde ich es mal auf meiner Teufelanlage mal hören. Die Dinger sind schon fett gemacht. Also ich hätte mir auch nie vorstellen können, dass ich jemals Shabusi spiele. Die Radio WG hat mich doch eines Besseren belehrt.
1: Tja, kannst mal sehen. Sag mal, Bürgermeister, hast du schon Hunger?
0: Ja, dann demnächst. Also
1: ja, ja,
0: nach der Sendung werde ich was essen.
1: Er hat mir nämlich erzählt, dass er, also vor der Sendung hat er mir das erzählt, dass er zwar eine liebe Tochter hat, die auch vor der Sendung schon gekocht hat, aber leider nicht ganz rechtzeitig genug und leider musste er dann erstmal die Sendung einschieben und dann wird eben erst um 22 Uhr gegessen. Ne? Ja, nur. Aber wisst ihr, was dem Bürgermeister jetzt ereilen wird?
0: Oh.
1: Der Snack Attack. Hier sind Gordley and Cream. Wenn's denn kommt.
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0: Einstmals waren sie Mitglieder der Band 10cc und dann haben sie sich selbstständig gemacht, haben einige lustige musikalische Erfindungen gemacht und waren dann in den 80ern eigentlich die großen Stars der Videografie. Also die haben ganz, ganz viele Künstler, ganz vielen Künstler zu wirklich sehr, sehr spannenden Videos verholfen. Aber nun, manchmal haben sie auch selbst Musik gemacht. Godly and Cream.
1: Er hat aber auch alles erwähnt, gell? Vom Big Mac bis zum Chips. Das ist schon cool.
2: Weiß nicht, irgendwie hatte ich irgendwie Inspector Gadget im Kopf.
0: Ja. Aber gar nicht schlecht.
2: Ja, irgendwie, also liege ich gar nicht so falsch. Okay. Gut, bin ich nicht alleine damit.
0: Nee.
2: Ja. Wir reisen jetzt nach Italien. Ja, ich bin gerne in Italien. Ich habe jetzt auch im September meinen Sommerurlaub, den habe ich jetzt gebucht, und zwar auf einem toskanischen Campingplatz. Und da der Mückenkalender für die Toskana im September nicht ganz so eindeutig ist, könnte das entweder eine gute oder die dämlichste Idee dieses Jahres gewesen sein. Ich werde dann auf jeden Fall berichten, vorausgesetzt, ich bin halt nicht zu verstochen. Ne? Aber gut, da kennt man sich in Italien ja aus. Ne? Cäsar, der hatte auch so Probleme mit Stichen. Aber, ja.
1: Und, der hatte einen echten Stich auch.
2: Ja, das stimmt, ja. Und das war jetzt wirklich düster eigentlich. Ja, wir machen jetzt weiter mit dem Italo-Klassiker. Hier ist Pupo mit Su di Noi.

0: Oh, ich will da auch hin.
1: Ja, komm mit. Ich hab so ein kleines Wägelchen, das, also zwei Personen geht. Also wenn du noch mit willst, ich kann noch rein.
2: Ja, Patrick, du kennst aber meine Körperfülle, kennst du, ne? Also wenn ich da drin sitze, passen Personen. Dann immer noch zwei
1: rein. Das müssen wir mal mit dem Platzwart klären, ob das geht. Aber sonst, ja, komm mit.
2: Ja. Ach, wie schön. Das war so ein typisches Beispiel, wie Lieder früher produziert wurden. Ich weiß nicht, ob man das jetzt im Radio gehört hat. Weil wir laufen ja durch ganz viel Kompressoren und das, was ich alles. Das war ein ganz dynamisches Lied. Es fing ganz, ganz leise an und wurde dann immer lauter und immer lauter. Sowas gibt es heutzutage nicht mehr, weil wir als Radiosender natürlich in der Landschaft auch gehört werden wollen und gehört werden müssen. Deswegen ein kleiner Technikausflug. Ist unsere Musik natürlich dann, wird es stark komprimiert, also dass auch die Sprache noch wuchtiger klingt und die Musik noch lauter klingt, und das ist so ein kleiner Überbietungswettbewerb, und irgendwann haben dann mal die Menschen gesagt, die für Funk verantwortlich sind, ihr seid zu laut, wir haben Übersprechprobleme und im Internet ist das kein Thema, und ihr werdet es merken, dass Lieder, die sehr leise sind, plötzlich auch trotzdem unheimlich laut sind. Das machen diese ganzen Prozessoren, aber man muss in diesem Spiel mitmachen, es sei denn, man ist Bayern 4 Klassik oder irgend sowas, dann braucht man das vielleicht nicht. So, das war der Technikausflug. Jetzt erzähle ich noch eine Geschichte aus meinem Leben, nämlich, dass mir eine liebe Freundin vor Jahren die Antilopen-Gang vorgestellt hat. Also linksgrün versiffte Musik, ja. Und irgendwann sagt sie, der Chef da, der Danger Dan, der hat sich selbstständig gemacht. Und ich weiß nicht, ob ihr es kennt, das Lied, das ist alles von der Kunstfreiheit gedeckt.
0: Mhm. Aber hallo.
1: Live gesehen sogar.
2: Ist inzwischen, ich weiß nicht, wie viele Millionen Mal auf YouTube geklickt worden. Das lag wohl auch daran, dass es beim Böhmermann vorstellen konnte. Und das war natürlich für die Menschen, die da gemeint waren, war das natürlich noch schlimmer, weil Böhmermann ist ja auch linksgrün versifft. Ja, und also dieses Album fand ich sehr toll. Und jetzt hat Danger Dan ein neues Album angekündigt. Das heißt Keine Angst. Und damit geht er auch auf Tour im Oktober bis zum 20.12. Da endet die Tour in Wien. Und er hat jetzt schon einen Titel veröffentlicht und hat ein bisschen was dazu erzählt. Er sagt, bei Keine Angst braucht man auch entsprechend, ja, ein bisschen die Lockerheit. Und er hat gesagt, die ersten Skizzen habe ich im Sitzen aufgenommen. Und dann habe ich es im Studio nochmal stehend eingesungen, mir die Ergebnisse angehört und anschließend alles im Sitzen mit einer Zigarette in der Hand nochmal neu aufgenommen. Also er ist da halt so, ist halt Danger Dan. Und jetzt spiele ich jetzt sein neues Lied vor, und das heißt Die meisten meiner Freunde. Hier ist Danger Dan.
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0: zusammen ist es irgendwie schön. Wie hat er gesungen? Ich vermisse meine WG. Ich vermisse euch auch immer die ganze Woche. Schön, wenn wir dann immer am Montagabend zusammen sind. Und das werden wir auch jetzt in der Urlaubszeit, wo der eine oder die andere mal fehlt. Haben wir eigentlich, keine Frauen in der WG? Na gut.
1: Überhaupt nicht. Wir müssten eigentlich, die Susanne mal mit einladen. Ne?
0: Ja, so. Wir schreiben mal die Susanne an. Vielleicht kommt sie mal mit, die wird sagen, oh nee, Männer, wie schaut es denn bei euch aus? Habt ihr mich eingeladen? Nee, mach ich nicht. Ich mache nur Musik. Also Susanne, wir lieben deine Hausmusik und vielleicht machen wir mal ein Haus. Ja, wir machen mal was. Also ja.
1: So. Wäre doch lustig.
0: Ne? Aber wie gesagt, Frauen sehen das, wenn es bei uns ausschaut.
2: Ja, gut, wir sehen das ja immer so gerne. Ich bin im Keller, ich habe nichts damit zu tun, was da oben abgeht.
1: So, ich sag jetzt einfach mal, es gibt zwei Arten von Musik. Es gibt die Musik, die die Musiker gerne machen für andere, für ihre Fans, für ihre lieben Leute, die in die Konzerte gehen, die die Songs streamen, die die Sachen kaufen, vielleicht sogar immer noch auf Silberscheiben oder so. Ne? Und dann gibt es die Musik, die Musiker machen für andere Musiker. Und so ein Stück möchte ich euch jetzt hier gerade mal zu Gehör bringen von einer kanadischen Band, einer französisch-kanadischen Band. Und ich kann kein Französisch. Ich blamiere mich höchstwahrscheinlich jetzt ganz heftig mit der Aussprache dieses folgenden Bandnamen. Die heißt nämlich Angine de Poitrois.
2: Das klingt französisch.
1: Klingt französisch erstmal, ja. Finde ich auch. Ich habe mir sagen lassen, das heißt Angina Pectoris.
0: Okay, ja, dann.
1: Das Stück heißt Sarnis und ich habe keine Ahnung, was das heißt, aber wollen wir vielleicht auch gar nicht wissen. Was das Lustige an dieser Band ist, erstmal optisch, die tragen alle die heftigsten Masken aus Pappmaché und allem möglichen Kram. Ich habe keine Ahnung, wie die wirklich aussehen, denn ihr wisst ja, ich kann nicht gucken und mir hat das noch nie jemand richtig beschrieben. Aber offensichtlich tragen sie irgendwelche sehr, sehr wilden Verkleidungen und eben auch Masken. Und dann haben die Saiteninstrumentspieler, ein Bassist und zwei Gitarristen, sehr merkwürdige Gitarren und Bässe. Die haben nämlich nicht nur die normalen 12 Bünde pro Oktave, womit man Halbtöne erzeugen kann. Nein, die haben 24. Die spielen also ganz andere Art von Musik. Die spielen so richtig so vierteltönige Musik.
0: Na, jetzt bin ich gespannt.
1: Das soll funktionieren? Fragt ihr euch? Ich habe mich das auch gefragt. Und dann machen sie auch teilweise noch, also nicht bei diesem Stück, aber teilweise auch noch sehr, sehr wirre Rhythmen damit. Dieses ist jetzt also eins dieser Stücke. Sie sind im Moment irre gehypt auf YouTube. Wenn ihr das mal suchen wollt, ihr werdet euch wundern, wie viele Leute in kürzester Zeit diese Musik angeklickt haben. Denn es gibt natürlich eine große Mucker-Community auf YouTube, ist ja logisch. Ne? Und die sind alle ganz fasziniert davon, was man da machen kann. Instrumentale Musik, etwa 4 Minuten. Lasst euch mal drauf ein. Ich bin mal gespannt, was ihr dazu sagt. Hier kommt, ich versuch's noch einmal, Angine de Poitrois.

0: Ich weiß ja nicht, was passiert wäre, wenn diese Band nicht in Kanada, sondern in den USA erschienen wäre. Bei dem, wie die Stimmung da in den Staaten im Moment gerade ist, glaube ich, kommt so eine Musik ziemlich schräg an, oder?
1: Alter, was war denn das? Ja. Echt also, jetzt?
2: Mein persönliches Highlight war dieses am Anfang. Das fand ich ziemlich gut. Das war sehr unerwartet. Das hat mir gefallen. Oh, aber ich glaube, aber mein Puls hat sich den Beats per Minute, glaube ich, angepasst. Also wenn man EKG nebenan angeschlossen hätte, das... Ich glaube, das wäre gefährlich geworden.
0: Oh, jo, jo. Also, ja, Wahnsinn.
1: Ich muss mich noch dran gewöhnen, Axel.
0: Ja, du, ganz ehrlich, das ist auch, ich bin auch nicht sicher, wie lange dieser Trend anhält. Also es ist im Moment wirklich eine Band, die wird besonders von jungen Musikern natürlich ganz, ganz hoch gehypt. Ne? Ist ja logisch. Ne? Die wollen ja immer was Neues und was anderes. Und das ist ja auch okay. Aber es ist natürlich schon sehr, sehr strange. Ne?
2: Es ist mal was Neues. Im Gegensatz zu dem, was ich spiele. Das nächste Lied, das ist ziemlich interessant. Es kommt aus den 2000ern. Es hört sich auch so an. Und das Albumcover sieht auch aus wie so ein Titelbild von so einer zeitgenössischen amerikanischen Krimiserie. Ne? So Navy, CIS, Los, schieß mich tot oder sowas. Ich finde, by the way, auch übrigens immer diese amerikanischen Krimiserien sehr faszinierend. Also so im Vergleich zu den deutschen Krimiserien, ne? In den USA so, mein Name ist Agent Malone, Federal Bureau of Investigation des Staates New York, und bei uns halt so, Servus Hofer, Kripo Rosenheim, ich find's herrlich. Also, die Rosenheim-Cops waren sowieso immer die Besten, ja, also, ja. Aber egal, ich schweife ab. Das nächste Lied hat ja auch so einen künstlerisch-kriminalen Hintergrund. Es geht um eine Beziehung, die in die Brüche gegangen ist, und wie es dazu kommen konnte, nun, das wird anhand eines fiktiven Gerichtsprozesses dargestellt. Also erheben Sie sich, hier sind Blue mit All Rise.

0: Ich habe es lange nicht mehr gehört. All Rise von Blue.
1: Ach, ich dachte ja immer, dass die gecastet worden wären. Das stimmt aber nicht. Die haben sich nur bei einer Castingshow kennengelernt und haben dann selbst eine Band gegründet. Vielleicht war das die bessere Idee.
2: Ach, diese britische Castingshow. Das finde ich mal eine richtig coole. Das wusste ich auch nicht.
1: Ja, doch.
0: Also sehr schön. Ich habe was gelernt.
1: Hab das mal gelesen und ja, ich glaube, das war sogar der erste Titel, dieses All Rise. Und
0: ja, ja.
1: Haben aus jetzt
0: 2001, glaube ich,
1: 26 haben sie wieder was rausgebracht. Muss ich mal reinhören. Lange nicht mehr gehört, stimmt. Tatsächlich. Jetzt habe ich was.
2: Cool.
1: Wir müssen ja mal zurück an die in der heutigen Sendung. Ganz am Anfang hat ein gewisser Axel was von ILO, vom Electric Light Orchestra, gespielt. Und wer ein echter Fan ist, ein echter Musikfan, kennt das Album Out of the Blue von ILO. Und ich habe jetzt einen Titel, der heißt so Out of the Blue, hat aber überhaupt nichts mit ILO zu tun, sondern ist von einer ganz neuen Band, die nennt sich Bank Holiday. Nicht Banks of Holiday und nicht Banks Holiday, da gibt es ganz viele Bands und die drei Lustigen sind da ganz neu, haben am 27. Mai eine Single veröffentlicht, eben mit dem Namen Out of the Blue, und die klingen schon so, wie als wenn sie ewig im Geschäft wären. Ich weiß nicht, wo die hin wollen. Also ich habe das Gefühl, dass man die demnächst öfters hören wird. Hier ist Bank Holiday, Out of the Blue.

0: ich glaube, ich bin da auf echt was gestoßen, was echt Zukunft hat. Also Out of the Blue von Bank Holiday, es klingt nicht wie eine Debütsingle. Es klingt richtig, richtig rund und ich habe das Gefühl, wie gesagt, dass die irgendwann mal nicht mehr unter dem Radar so bleiben. Also ich habe
1: zumindest gedacht, dass sie ein bisschen
0: Oasis, also Gallagher, so,
1: ja. Ja, genau, wollte sagen, nicht? Also das ist doch Oasis und, ja. Und ein bisschen Nickelback.
2: Oasis war es, ja. Was im Kopf, ja.
0: Aber ich, also, weiß nicht, also, wie gut die sind. Also ich weiß nicht, wen die kennen. Oder vielleicht ist es eine Superband, oder gibt ja diese Superbands, dass die, dass, vielleicht sind es ja die Gallaghers, die mit irgendjemandem was aufgenommen, keine Ahnung. Ich weiß es nicht.
2: Ja, aber stimmt, das klingt tatsächlich nicht nach einem Debüt. Also, nee, hätte ich jetzt auch nicht erwartet, ehrlich gesagt. Ja. Umso besser.
1: Gott, ich habe hier was gefunden, das habe ich auch lange nicht gehört. Es ist ein Titel aus den 80ern. Es ist ja manchmal wirklich sehr lustig, wenn Schauspieler selbst singen.
0: Und Don Johnson.
1: Erinnert ihr euch daran, dass Hugh Grant mal selbst gesungen hat?
0: Um Gottes Willen, nein, bitte nicht.
1: Das Stück heißt Pop Goes My Heart und ist aus irgendeinem Liebesfilm, den ich nicht kenne. Ich habe vergessen, wie der heißt, dieser blöde Liebesfilm. Vielleicht kann das jemand von euch nochmal schnell recherchieren. Das kann ich nämlich gar nicht so schnell. Ja. Ist auf jeden Fall, ich finde, eine ganz lustige Nummer eigentlich. Aber Hugh Grant kann singen? Also
2: Liebesfilm, Hugh Grant.
1: Mal, kriegst du es noch raus? Kriegst du es noch raus, Patrick?
2: Nee, mein Computer hat wieder Bing eingestellt und nicht Google. Ja, das könnte noch ein bisschen dauern.
1: Oh, Bing. Ja, okay, ja. Hugh Grant, hier kommt er.

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1: Und so weiter, wie auch immer. Keine Ahnung, wo das jetzt herkam. Auf jeden Fall, Pop Goes My Heart. Irgendwie doch süß, oder?
2: Der Film hieß übrigens Mitten ins Herz. Ein Song für dich. Ich bilde mir ein, dass den irgendjemand in meiner Familie schon mal geguckt hat. Aber der kann ja gar nicht singen, oder? Also das wäre so, als wenn ich es singen würde oder moderieren oder sowas.
1: Also es ist merkwürdig. Der kann zwar sogar eine recht anständige zweite Stimme singen, aber es klingt so, als ob der überhaupt keine Kraft dahinter hat.
2: Ganz dünn, ganz dünn. Aber gut, er hat es gesungen. Er hat dann noch mehr. Ich habe ja jetzt gerade mal hier so, habt ihr gesehen, was ich alles recherchiert habe. Also er hat dann noch mehr Lieder gesungen. Zum Beispiel Meaningless Kiss. Oder zusammen mit Drew Barrymore, die war wohl hier die Antagonistin. Way Back Into Love. Dance With Me Tonight. Don't Write Me Off. Schreib mich nicht ab. Wie lustig. Way Back Into Love, nochmal mit Hugh Grant und Hayley Bennett und Love Autopsy. Also er hat da ein ganzes Album eingesungen. Wir machen mal einen Hugh Grant Abend, okay?
3: Ja, besonders interessant, die KI sagt mir, dass er auch bei Wonka als singender und tanzender Oompa Loompa performt hat. Keine Ahnung, ob das dann auch stimmt. Aber
1: ich mag ja einige Filme. Also Love Actually gucken wir jedes Jahr Weihnachten.
2: Der ist ja auch, das ist der typische so Weihnachtsfilm. Ja, der ist so schön. Also auch wie diese ganzen Handlungsstränge dann zusammenkommen. Das ist wirklich so toll. Und wir den amerikanischen Präsidenten, ich meine, das wäre jetzt so der richtige Zeitpunkt, dass der britische Mensch diesem Amerikaner zeigt, was er für ein Arschloch ist.
1: Ja, sehr geil. Ne?
2: Das ist wirklich geil. In diesem Film ist es wirklich schön. Ja. Wie heißt der auf Deutsch?
1: Tatsächlich Liebe.
2: Tatsächlich Liebe, genau. Mhm. Das ist wirklich schön. Wir machen mal einen Hugh Grant-Abend. Ich sehe das schon. Patrick ist unser Kino-Experte, der muss da ein bisschen was raussuchen von Titeln von Hugh Grant.
3: Nee, an dem Tag bin ich krank.
1: Du magst ihn nicht.
3: Irgendwas werde ich da haben. Ach, Hugh Grant ist mir egal. Ich weiß nicht, ob ich den ganzen Abend damit filmen muss.
1: Aber ja, gut.
3: Das, irgendeine Krankheit werde ich mir schon aussuchen. So, genauso wie das nächste Lied, aber das ist keine Krankheit. Das ist ein Klassiker aus den 80ern. Und ich habe zu diesem Lied natürlich wieder etwas recherchiert, oder grundsätzlich recherchiert man ja immer mal was. Ne? Manchmal findet man ja ganz interessante Sachen, so kleine Fun Facts oder sonstiges. Und bei diesem Lied gab es da aber jetzt nicht so eine spannende Story, es sei denn, euch fällt irgendeine ein. Aber ich stieß allerdings auf was anderes, was ich vorher auch nicht gekannt habe. Ihr könnt es vielleicht kennen. Wisst ihr, was eine Shaped Single ist?
2: Eine Shaped, eine, nee, Shaped.
1: Ist die

0: Da ist sie die Falle.
1: Nee. Nein, es gibt keine. Es gibt keine Falle.
2: Ja. Also ich habe nachgeguckt, cool, meine Platte ist nicht dreieckig. Also es ist ein dreieckiges Cover. Also das Cover ist so, da ist so ein Dingens da drauf. Aber nee, meine Platte ist rund.
1: Ich glaube, das ist auch nur die Single gewesen. Ne?
0: Okay. Ja, genau. Nur die Single. Okay. Und stell dir mal vor, du holst da sowas aus deinem... Oh, was ist diesem...

0: wahrscheinlich wäre das Millionen wert und ich muss gar nicht mehr senden, sondern kann sofort auf Ibiza. Ja. Nee, will ich gar nicht hin. Ich kaufe mir auf Amrum dann so ein Ding. Also wenn ich nächste Woche auf Amrum bin und wir versuchen zu senden und das klappt, dann mache ich da eh. Also irgendwie müssen wir da was. Dann senden wir von Amrum über Zypern nach Europa. Wie schön!
1: Wow, das ist doch super. Das ist schon
2: krass. In der Zeit kannst du ja versuchen, deine Vinyl so zu schneiden, dass es ein Dreieck wird. Also es
0: geht ganz gut. Wenn ich da drauf schneide, glaube ich, kriege ich Ärger mit allen Menschen. Ja, wer ist denn? Ich bin dran, oder?
1: Ja, du bist dran. Hast du einen kurzen oder einen langen Track?
0: Weil der nächste Track ist 309, wenn du es genau wissen möchtest.
1: Ich habe noch einen 331, ach, schau, dann kommen wir, glaube ich, hin.
0: Kommen wir hin. Ich habe jetzt nämlich was, ist ganz interessant. Wenn Led Zeppelin sagt, dass du sie kopierst und die Band, die angesprochen ist, sagt, wir kennen Led Zeppelin gar nicht mehr, wer seid ihr denn? Dann merkt ihr, dass die Band wohl jünger sein muss. Und ich spreche jetzt von Greta Van Fleet. Und die wurden sehr oft, oder Fleet, wie auch, also ich sage immer holländisch Fleet, weil er auch Van holländisch ist. Und deswegen haben die, Led Zeppelin wollte wohl irgendwie auch Tantiemen, keine Ahnung, weiß nicht, wie es ausgegangen ist. Auf jeden Fall haben sie was Neues rausgebracht. Und es geht ja ein bisschen jetzt diese Weltmeisterschaft los, diese Fußball-Weltmeisterschaft, ja. Und viele Menschen sind da ganz aufgeregt, was da jetzt passiert in Mexiko, Kanada und USA. Und manche sagen einfach, spielt einfach euer Spiel. Und das ist hier genau das Thema von Greta Van Fleet. Play your games.

0: Ja, ich weiß nicht. Also
1: wie da hat sich Led Zeppelin drin gefunden. Also
0: ja, bei dem Lied ist es wahrscheinlich nicht. Aber also ja, Robert Plant klingt anders, meiner Meinung nach.
2: Ich finde es auch. Ich finde es eigentlich ganz cool, nur zwischendrin klingt es so, als würden die Meinzelmännchen quälen. Ich
0: weiß, ja. Oh, wie böse Meinzelmännchen quälen. Nein, mein Kopf. Oh Gott. So Leute, das war die Radio-WG für heute. Nächste Woche wieder in dieser Zusammensetzung mit dem lieben Axel, dem Patrick aus dem Keller und dem Bürgermeister von Amrum nächste Woche.
1: Und hoffentlich hast du anständiges WLAN.
0: Ich glaube, dass das alles ganz gut klappt. Wir werden das vorher probieren, wenn nicht, haben wir auch andere Möglichkeiten. Also ihr werdet nicht auf uns verzichten dürfen müssen. Nee. Und Axel wird euch jetzt gar verabschieden. Ich sag schon mal
1: als wie sagen wir immer so schön, nach uns der Wolfman, nicht? Und morgen früh dann wieder der Matuschke. Und ich schließe mit einem Song von einer gewissen Vivian McCone. Und ich finde ihn einfach sehr, sehr nett und schön. Und da heißt einfach nur Sing. Macht's gut, ihr Lieben. Bis dann.